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1: Ich bin Marvin Standke und das wird der Tag. In Dublin beraten EU-Innenminister heute über Migration, Sicherheit und organisierte Kriminalität. Bis Freitag geht es um Asyl, Rückführungen und gemeinsame Regeln. Auch Grundrechte, Rechtsstaatlichkeit und Justizzugang stehen auf der Agenda. Eine Pressekonferenz folgt nach den Beratungen. Die Gespräche finden im Rahmen der irischen EU-Ratspräsidentschaft statt. In Luxemburg

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1: Ich bin Marvin Standke und das wird der Tag. In Dublin beraten EU-Innenminister heute über Migration, Sicherheit und organisierte Kriminalität. Bis Freitag geht es um Asyl, Rückführungen und gemeinsame Regeln. Auch Grundrechte, Rechtsstaatlichkeit und Justizzugang stehen auf der Agenda. Eine Pressekonferenz folgt nach den Beratungen. Die Gespräche finden im Rahmen der irischen EU-Ratspräsidentschaft statt. In Luxemburg verkündet der Europäische Gerichtshof heute ein Urteil zu FIFA-Regeln für Spielevermittler. Auslöser ist eine Klage zweier Vermittler gegen neue Vorgaben des Weltverbands. Im Mittelpunkt stehen Vergütung, Lizenzierung und Offenlegungspflichten. Der Gerichtshof prüft mögliche Verstöße gegen EU-Wettbewerbsrecht und Datenschutzregeln. Das Urteil könnte den Fußballtransfermarkt in Europa beeinflussen. Und bei der Tour de France steht heute die 12. Etappe an. Die Fahrer starten bei Nivelles in Zentralfrankreich. Das Ziel liegt in Chalon-sur-Saône, östlich von Burgund. Die 179 Kilometer führen über eine flache Strecke. Vor allem Sprinter hoffen hier auf einen Sieg bei dieser Etappe. Die Favoriten sparen Kräfte dann für die kommenden Bergetappen. 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Das Wetter bei uns in Berlin und Brandenburg. Einzelne Wolken noch, teilweise Schauer und auch Gewitter immer wieder möglich. Tiefstwerte 18 bis 15 Grad. Das Schlagerradio Wetter Trend sagt Sonne und Wolken im Mix voraus. Es bleibt aber dann meistens trocken. 29 bis 31 Grad. 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
1: Ich bin Marvin Standke und das wird der Tag. In Dublin beraten EU-Innenminister heute über Migration, Sicherheit und organisierte Kriminalität. Bis Freitag geht es um Asyl, Rückführungen und gemeinsame Regeln. Auch Grundrechte, Rechtsstaatlichkeit und Justizzugang stehen auf der Agenda. Eine Pressekonferenz folgt nach den Beratungen. Die Gespräche finden im Rahmen der irischen EU-Ratspräsidentschaft statt. In Luxemburg verkündet der Europäische Gerichtshof heute ein Urteil zu FIFA-Regeln für Spielevermittler. Auslöser ist eine Klage zweier Vermittler gegen neue Vorgaben des Weltverbands. Im Mittelpunkt stehen Vergütung, Lizenzierung und Offenlegungspflichten. Der Gerichtshof prüft mögliche Verstöße gegen EU-Wettbewerbsrecht und Datenschutzregeln. Das Urteil könnte den Fußballtransfermarkt in Europa beeinflussen. Und bei der Tour de France steht heute die 12. Etappe an. Die Fahrer starten bei Nivers in Zentralfrankreich. Das Ziel liegt in Chalon-sur-Saône, östlich von Burgund. Die 179 Kilometer führen über eine flache Strecke. Vor allem Sprinter hoffen hier auf einen Sieg bei dieser Etappe. Die Favoriten sparen Kräfte dann für die kommenden Bergetappen. 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Das Wetter bei uns in Berlin und Brandenburg. Einzelne Wolken noch, teilweise Schauer und auch Gewitter immer wieder möglich. Tiefstwerte 18 bis 15 Grad. Das Schlagerradio Wettertrend sagt Sonne und Wolken im Mix voraus. Es bleibt aber dann meistens trocken. 29 bis 31 Grad. 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
1: Ich bin Marvin Standke und das wird der Tag. In Dublin beraten EU-Innenminister heute über Migration, Sicherheit und organisierte Kriminalität. Bis Freitag geht es um Asyl, Rückführungen und gemeinsame Regeln. Auch Grundrechte, Rechtsstaatlichkeit und Justizzugang stehen auf der Agenda. Eine Pressekonferenz folgt nach den Beratungen. Die Gespräche finden im Rahmen der irischen EU-Ratspräsidentschaft statt. In Luxemburg verkündet der Europäische Gerichtshof heute ein Urteil zu FIFA-Regeln für Spielevermittler. Auslöser ist eine Klage zweier Vermittler gegen neue Vorgaben des Weltverbands. Im Mittelpunkt stehen Vergütung, Lizenzierung und Offenlegungspflichten. Der Gerichtshof prüft mögliche Verstöße gegen EU-Wettbewerbsrecht und Datenschutzregeln. Das Urteil könnte den Fußballtransfermarkt in Europa beeinflussen. Und bei der Tour de France steht heute die 12. Etappe an. Die Fahrer starten bei Nevers in Zentralfrankreich. Das Ziel liegt in Chalon-sur-Saône, östlich von Burgund. Die 179 Kilometer führen über eine flache Strecke. Vor allem Sprinter hoffen hier auf einen Sieg bei dieser Etappe. Die Favoriten sparen Kräfte dann für die kommenden Bergetappen.
2: Jetzt kompetent und zuverlässig das Wetter bei uns in Berlin-Brandenburg. Die Schlagerradio-Wetterreporter melden 19 Grad in Berlin-Mitte am Alex, 18 Grad in Eberswalde am Zoo, in Frankfurt oder am Oderturm und auch 18 Grad in Cottbus am Rathaus, 19 Grad in Potsdam im holländischen Viertel und 18 Grad in Brandenburg am Dom. Der Tag bei uns heute startet heiter. Im Laufe des Tages gibt es einen Mix aus Sonne und Wolken, aber auch Schauer oder Gewitter mit Starkregen ab und zu. Die Tageshöchstwerte liegen bei 27 bis 33 Grad. Der Schlagerradio-Wettertrend. Morgen geht es wechselhaft und stark bewölkt weiter mit Schauern und örtlichen Gewittern. Die Tageshöchstwerte liegen da bei 26 bis 30 Grad.
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3: Berliner Stadtautobahn Richtung Norden Stau zwischen Oberlandstraße und Detmolder Straße 10 Minuten, Gegenrichtung 15 Minuten Stop and Go. In Brandenburg staut es sich auf dem südlichen Berliner Ring Richtung Werder zwischen Ludwigsfelde West und Ferch wegen Grün, Pflegearbeiten und 10 Minuten Stau auf dem nördlichen Berliner Ring zwischen Mühlenbeck und Birkenwerder Richtung Havelland. Kommen Sie alle gut an.
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3: Guten Morgen, jetzt 4 Minuten nach 5 am Donnerstag.
2: Guten Morgen, wir starten mit richtig guter Laune in den Tag.
3: Und jetzt kommt eine graue Katze, hier ist Kerstin Ort.

0: Der Hit für alle, die gerne Bogen schießen, ja, das war Rosenstolz. Wie weit ist vorbei? Das ist eine Frage.
1: Ja.
0: Nachbar getroffen, ich wollte eigentlich die Zielscheibe.
2: Ja, das wäre nicht so gut.
0: Wie weit ist vorbei?
2: Oh.
0: Guten Morgen, es ist
2: Guten
0: 10
2: Morgen.
0: Minuten nach 5 Uhr, ist der neue Schlagerradio Morgen mit Inka und Norman.
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0: Monopoly, ein tolles Spiel. Ich gewinne da leider nicht immer.
1: Ah, ist echt ein cooles Spiel.
0: Klaus Lage. Guten Morgen, hier ist Schlagerradio.
1: Guten Morgen.
0: Jetzt haben wir es 17 Minuten nach 5.
1: Norm, weißt du, was das schönste Wort der Welt ist?
0: Normen, natürlich. Normen, ich sag dir auch warum.
1: Nein, das ist nicht.
0: Doch, es gibt sogar eine Straße. Es gibt sogar DIN. DIN Norm. Ich bin Normen mit E geschrieben, ja? Nicht wie Norman Lange. Und deshalb gibt es auch einen DIN-Platz, einen Normenplatz, Normen, die zu erfüllen sind. Das ist
1: also
0: ein wichtiges Wort.
1: Also in deiner kleinen Welt
0: Wort.
1: Ist das schönste
0: ja, also
1: Wort der Welt.
0: Ja, klar.
1: Aber leider nicht in echt. Also das stimmt leider nicht. Aber weißt du, aus welchem Land vielleicht das schönste Wort der Welt kommen könnte?
0: Du hattest mir gestern schon gesagt, was Ausländisches.
1: Ja, es ist nicht aus Deutschland. Also,
0: Polnisch.
1: Nee, das ist auch nicht so.

0: asiatisch. Okay. Es klingt erst ziemlich kompliziert. Kaitya Kitanga. Das ist das schönste Wort der Welt.
1: Okay.
0: Und jetzt wirst du bestimmt wissen, wo es herkommt, aber es ist gar nicht. Es ist aus der Sprache der Maori in Neuseeland. Mhm. Da kommt es her.
1: Okay, also doch nicht asiatisch.
0: Nee, ich habe falsche Erinnerung gehabt, genau.
1: Also da unten.
0: Genau, weil es hört sich ja asiatisch an.
1: Neuseeland ist auch sehr schön. Das wurden doch nicht Game of Thrones oder irgendwas, wo der Herr der Ringe
0: da getreten. Oh ja, ganz toll da, ne?
1: Eine schöne Landschaft. Und deshalb fühlen die sich da auch wohl. Nochmal Kaitya Kitanga.
0: Kaitya Kitanga, deswegen dachte ich auch, es wäre asiatisch, aber nein, ist es nicht. Und es beschreibt eben die Verantwortung, die Natur zu schützen und sie für kommende Generationen zu bewahren.
1: Ja klar, Neuseeland, toll, würde ich es auch machen, klar.
0: Genau, das hat jetzt eine Sprachplattform entschieden und die haben eben 220 Begriffe aus 75 Sprachen gesammelt und von der Expertenjury bewerten lassen und das hat gewonnen.
1: Also Kaiti Kita Tanga.
0: So in der Art, ja.
1: Nicht einfach, ein Tanga ist dabei auf alle Fälle.
0: Ja, das ist schon mal gut, ja.

0: Es kommt die Zeit.
1: Gleich um 17:30 Uhr, der Kulthit für halb kommt jetzt von Rote Gitarren.
2: Ihr Song Weißes Boot erzählt von Freiheit, Sehnsucht und verlorenen Träumen. Den hören wir jetzt.

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1: Ich bin Silke Rech. Die US-Armee hat in der Nacht wieder Ziele im Iran angegriffen. Laut Regionalkommandos CENTCOM richteten sich die Angriffe gegen militärische Stellungen, von denen aus Handelsschiffe in der Straße von Hormus bedroht werden könnten.
2: Es war bereits die zweite Angriffswelle innerhalb eines Tages. Die Kämpfe waren in der vergangenen Woche nach Angriffen auf Schiffe in der Meerenge erneut aufgeflammt. Inzwischen haben die USA auch ihre Seeblockade in der Straße von Hormus wieder aufgenommen. Timo Wiesner, Redaktion.
1: Das Bundeskabinett hat den Wirtschaftsplan für den Klima- und Transformationsfonds beschlossen. Im kommenden Jahr sollen daraus rund 40 Milliarden Euro investiert werden. Mit dem Geld werden unter anderem Elektroautos, der Ausbau von Ladesäulen und klimafreundliche Heizungen gefördert. Außerdem sind Hilfen geplant, um die Strompreise zu entlasten. Über den Fonds entscheidet der Bundestag gemeinsam mit dem Haushalt für 2027 nach der Sommerpause. Die EU-Länder wollen im kommenden Jahr einen gemeinsamen Haushalt von knapp 192 Milliarden Euro auf den Weg bringen. Darauf haben sich die Mitgliedstaaten in Brüssel geeinigt. Das sind rund 8 Milliarden Euro weniger als von der EU-Kommission vorgeschlagen. Mit dem Geld sollen unter anderem Programme finanziert und die EU auf Krisen wie die Kriege in der Ukraine und im Nahen Osten sowie den Migrationsdruck vorbereitet werden. Der endgültige Haushalt muss noch mit dem Europaparlament abgestimmt werden. Die Bundesregierung hat im ersten Halbjahr Rüstungsexporte im Wert von knapp 13,9 Milliarden Euro genehmigt. Das ist mehr als viermal so viel wie im gleichen Zeitraum des vergangenen Jahres. Größter Empfänger war erneut die Ukraine mit Rüstungsgütern im Wert von rund 2,5 Milliarden Euro. Danach folgten die USA, die Niederlande, Tschechien, Litauen und Israel. Argentinien hat das Finale der Fußball-WM erreicht. Gegen England setzte sich der Titelverteidiger nach einem späten Comeback mit 2:1 durch. Lionel Messi bereitete beide Tore vor. Im Endspiel am Sonntag trifft Argentinien auf Spanien. England spielt gegen Frankreich um Platz 3.
3: Jetzt kompetent und zuverlässig das Wetter bei uns in der Region. Der Tag heute startet heiter. Im Laufe des Tages gibt es einen Mix aus Sonne und Wolken, aber auch schauerartigen oder gewittrigen Regen. Die Tageshöchstwerte liegen bei 27 bis 30 Grad.
4: Hier ist der Schlagerradio Verkehrsservice. Im Moment keine Störungen. Staus und Blitzer kostenlos melden. 08000 79 89 99. Kommen Sie alle gut an.
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0: Ihr Schlagerradio, hör auf dein Herz mit Superstar Helene Fischer um 5.39 Uhr.
1: Helene Fischer hat ja in Wien ihre Doku gedreht, um die 360-Grad-Tour auch für die Ewigkeit festzuhalten. Und darauf hat sie sich riesig gefreut, wie sie jetzt auf Instagram verraten hat.
2: Wien, wir freuen uns auf euch. Mein Gott, endlich wieder in Österreich bei euch, ihr Lieben. Wir haben ja heute einen sehr besonderen Abend. Heute wird auch alles festgehalten für die Ewigkeit. Das heißt, wir werden das einfach gemeinsam killen. Wir werden es rocken. Wir werden die schönste Party feiern. Also, wir sehen uns gleich. Ich freue mich tiefisch auf euch. Wow.
0: Ja, da gute Laune. Einfach eine fantastische
1: gezeigt.
0: Tour, die da abliefert. Ist jetzt bald zu Ende. Morgen sind sie in München. Die Leute ringsum, Helene Fischer und natürlich Helene Fischer selbst, ja. Wird großartig.

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0: Guten Morgen, 10 Minuten noch bis 6. Heute ist Donnerstag, der 16. Juli. Sie stellen auf mit uns, wir sind Schlagerradio.
1: Das Wetter bei uns heute in Berlin-Brandenburg ist ein Mix aus Sonne, Wolken und gewittrigem Regen bei Höchstwerten um die 27 bis 30 Grad.
2: Letzter Aufruf für 2 Piloten über den Wolken.
3: Du, was liegt heute an, Kollege Olo?
4: Guten Morgen, Captain. Oh, da gibt's ja momentan heftige Sommergewitter mit Hagelkörnern so groß wie Tischtennisbälle.
3: Ja, toll. Ich war gestern bei der VHS-Sportgruppe. Die sind auch im Sommermodus.
4: Ja, und?
3: Ja, die hatten Tischtennisbälle so groß wie Hagelkörner. Achtung, Captain, du, Fräulein Schieber, bitte ins Cockpit.
5: Ja, Captain.
3: Alles gut, Wein da hinten.
5: Ja, oh, kennen Sie noch Ramon Rosselli?
3: Ah, ja, ich glaube, ich war als Kind bei dem mal im Zirkus.
5: Chef Ramon Rosselli, der Ex-Gewinner von Deutschland sucht den Superstar, der Schlagersänger.
3: Ah, da war ich ja mit Zirkus gar nicht so verkehrt.
5: Kennen Sie überhaupt irgendjemanden, der bei DSDS gewonnen hat?
3: Ja klar, die Ding und und das Ding.
5: Naja, auf jeden Fall betreibt der Ramon Rosselli jetzt einen Foodtruck mit Schoko-Erdbeeren.
3: Ich dachte, so Schlagersänger mögen nur Himbeereis, vor allem zum Frühstück.
5: Also ich finde es toll. Ich meine, es gibt auch viele DSDS-Leute, die sind nach der Sendung eher abgerutscht.
3: Das ist richtig. Erinnern Sie sich noch an diesen Dieter Bohlen?
5: Entschuldigung, haben Sie noch eine Schlafcouch im Erdbeerfeld?
6: Nein.
3: So, Landanflug und der Tower meldet, der Ramon Rosselli hat seinen Foodtruck den ganzen Tag vor der Haupthalle stehen.
5: Ach, echt? Toll.
3: Ja, der arbeitet im Akkord.
2: Letzter Aufruf für 2 Piloten über den Wolken.

0: ist der neue Schlagerradio Morgen mit Inka und Norman. Schokoselli heißt sein Foodtruck. Bei uns heißt er immer noch Ram und Roselli und singt gleich nach 6. Freu mich drauf.
1: Und um 6.10 Uhr haben wir alle Tipps für Sie, wie Sie länger leben.
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3: Ich bin Silke Rech. Berlins Familiensenatorin Günther Wünsch hat die Pläne der Bundesregierung zur Kürzung des Unterhaltsvorschusses kritisiert. Bundesfamilienministerin Prien will die Leistung künftig nur noch bis zum 16. statt bis zum 18. Lebensjahr zahlen. Günther Wünsch warnt, dass Kinder nicht unter den Versäumnissen eines Elternteils leiden dürften. Statt Kürzungen fordert sie härtere Maßnahmen gegen Eltern, die keinen Unterhalt zahlen. Ein Paar aus Cottbus ist wegen eines versuchten Tötungsdelikts zu langen Haftstrafen verurteilt worden. Das Landgericht Cottbus verhängte gegen den Mann 11,5 und gegen die Frau 11 Jahre Gefängnis. Das Gericht sah es als erwiesen an, dass beide den früheren Partner der Frau schwer misshandelt haben. Hintergrund war nach Überzeugung des Gerichts ein Fall von Selbstjustiz. Die US-Armee hat in der Nacht wieder Ziele im Iran angegriffen. Laut Regionalkommandos CENTCOM richteten sich die Angriffe gegen militärische Stellungen, von denen aus Handelsschiffe in der Straße von Hormus bedroht werden könnten.
4: Es war bereits die zweite Angriffswelle innerhalb eines Tages. Die Kämpfe waren in der vergangenen Woche nach Angriffen auf Schiffe in der Meerenge erneut aufgeflammt. Inzwischen haben die USA auch ihre Seeblockade in der Straße von Hormus wieder aufgenommen. Timo Wiesner, Redaktion.
3: Das Bundeskabinett hat den Wirtschaftsplan für den Klima- und Transformationsfonds beschlossen. Im kommenden Jahr sollen daraus rund 40 Milliarden Euro investiert werden. Mit dem Geld werden unter anderem Elektroautos, der Ausbau von Ladesäulen und klimafreundliche Heizungen gefördert. Außerdem sind Hilfen geplant, um die Strompreise zu entlasten. Über den Fonds entscheidet der Bundestag gemeinsam mit dem Haushalt für 2027 nach der Sommerpause. Argentinien hat das Finale der Fußball-WM erreicht. Gegen England setzte sich der Titelverteidiger nach einem späten Comeback mit 2:1 durch. Lionel Messi bereitete beide Tore vor. Im Endspiel am Sonntag trifft Argentinien auf Spanien. England spielt gegen Frankreich um Platz 3.
1: Jetzt kompetent und zuverlässig das Wetter bei uns in Berlin-Brandenburg. Die Schlagerradio-Wetterreporter melden 19 Grad in Berlin-Mitte am Alex, 18 Grad in Eberswalde am Zoo, in Frankfurt oder am Oderturm und auch 18 Grad in Cottbus am Rathaus, 19 Grad in Potsdam im holländischen Viertel und 18 Grad in Brandenburg am Dom. Der Tag bei uns heute startet heiter. Im Laufe des Tages gibt es einen Mix aus Sonne und Wolken, aber auch Schauer oder Gewitter mit Starkregen ab und zu. Die Tageshöchstwerte liegen bei 27 bis 33 Grad. Der Schlagerradio-Wettertrend. Morgen geht es wechselhaft und stark bewölkt weiter mit Schauern und örtlichen Gewittern. Die Tageshöchstwerte liegen da bei 26 bis 30 Grad.
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0: Hier ist der Schlagerradio Verkehrsservice. Im Moment keine Störungen. Staus und Blitzer kostenlos melden. 08000 79 89 99. Kommen Sie alle gut an.
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0: 4 nach 6, guten Morgen.
1: Guten Morgen, im Bett noch einmal umdrehen.
0: Jetzt kommt Ramon Roselli, er hat einen süßen Foodtruck. Bei uns singt er aber. Süßigkeiten könnte vorbei.

0: Schlagerradio, 6:10. Guten Morgen an Ihrem Donnerstag. Mensch, lange Gesichter heute in England, ne? Dieses Fußballspiel, dass die Argentinier das noch rumgerissen haben, damit hält ja keiner aus. Also spannendes Finale Spanien-Argentinien in der Weltmeisterschaft jetzt am kommenden Sonntag.
1: $2 Millionen pro Jahr, nur um möglichst lange jung zu bleiben. Das macht ja US-Unternehmer Brian Johnson.
0: Ja, und er hat damit auch genug Geld. Ja.
1: Genau, und er investiert in seine Longevity-Strategie.
0: Ja, ne? Und das ist auch der, wo es jetzt rausgekommen ist, der hat die Autoimmunerkrankung, eine Gastritis bekommen, ja.
1: Ja, der hatte ja auch einen ganz komischen Ernährungsplan, ne? Sehr streng, sehr kontrolliert,
0: der
1: fastet
0: regelmäßig. Der nimmt, glaube ich, zum Frühstück ist der an die 100 Pillen.
1: Ja, ja, genau.
0: Da ist auch Metformin drin, was ja gut für den Blutzuckerspiegel ist, witzigerweise.
1: Ja.
0: Aber alle Vitamin D-Stoffe, alles, was man kennt. Und aber ich meine, du musst immer diese ganzen Pillen schlucken. Das muss der Magen, deshalb hat er wahrscheinlich die Gastritis.
1: Ja, das kann schon sein.
0: Es ist nicht so einfach,
1: ja. Deswegen haben wir jetzt nämlich hier am frühen Morgen bessere Tipps für Longevity, um lange, jung und gesund zu bleiben. Mhm. Uns nicht so zu machen vielleicht wie er. Da sind nämlich ein paar Sachen dabei, die ganz gut sind.
0: Ja, also er ist auf alle Fälle Vegetarier, ne? Das passt ja bei dir wieder.
1: Ja, aber ich muss sagen, ich lebe ja gut damit, ne? Also mir geht's körperlich viel besser, seit ich das bin, das muss ich immer sagen.
0: Gastritis sich meldet bei dir.
1: Aber ich muss ja sagen, ich bin ja Pesketarier. Ich esse ja regelmäßig Fisch, mein Lachs, ne? Und dann fühle ich mich eigentlich.
0: Ich habe mir ein Rezept von ihm auch mal angeguckt mit Brokkoli und mit irgendwelchen Kiona-Reis und
1: Quinoa,
0: das ist schon alles ganz, sieht schon gesund aus.
1: Eigentlich schon, ja.
0: Aber du brauchst einen Koch, der das macht, auch wenn es jeden Tag das gleiche ist, was er isst. Es ist mühsam.
1: Ja, es ist auf jeden Fall. Es geht auch ganz viel einfacher.
0: Jetzt erzähl mal, was ist einfach hier? Wie
1: nicht
0: kann ich länger leben?
1: Nicht rauchen.
0: Ja, klar.
1: Das wäre schon mal gut.
0: Nicht. Ja.
1: Bin ich auch schon mal ganz froh. Ausreichend Bewegung.
0: Machen wir nicht?
1: Ich schon, weil ich ja jetzt mittlerweile seit langer Zeit ins Fitnessstudio gehe.
0: Okay.
1: Eine ausgewogene Ernährung.
0: Ja, ich wiege schon mal ab, ja.
1: Genügend Schlaf, das könnte bei uns manchmal schwierig werden.
0: So ein Mist. Deshalb isst er jetzt, pass auf, das weiß ich von ihm, weil ich mir das vieles von ihm angeguckt habe, von diesem Brian Johnson. Der isst mittags um 11 die letzte Mahlzeit und geht um 19 Uhr ins Bett, weil dann der Magen nichts mehr zu tun hat und er dann gut schlafen kann.
1: Okay, das finde ich aber auch Wahnsinn.
0: Und wenn er eine Verabredung hat mit Freunden, sagt er, nein, ich verlasse die Verabredung, ich gehe jetzt ins Bett.
1: Ja, und das ist halt schon dieser Wahnsinn, der wahrscheinlich zu diesen Krankheiten führt, ne?
0: Genau so.
1: Und also regelmäßige Erholungsphasen, das ist ja auch ganz wichtig.
0: Alles gut. Also wissen Sie, wie Sie preiswerter jung leben wollen und einfach nur gute Laune und Spaß haben. Und da ist es ja wichtig, uns zu hören.
1: Natürlich.

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0: 19 Minuten nach 6, der Kleinstadt Casanova. Finde ich eine tolle Nummer von Linda Hesse. Ja. Mit der waren wir auch unterwegs im Urlaub, nämlich auf Mallorca bei unserer Schlagerreise.
1: Schwimmen und alles.
0: Schön, dass wir mit uns hier gemeinsam aufstehen. Schlagerradio am Donnerstag.
2: Der ganze Hass und Netz geht mir so auf den Sack.

0: Die ganzen Leute, die anonym irgendwelche Hasskommentare schreiben, die sich hinter irgendwelchen Accounts verstecken, die sie selber nicht sind, weil sie nicht die Eier haben, das dann echt zu sagen.
1: Da regt sich Vincent Weiss aber ganz schön auf, muss man sagen, ne?
2: Ja. Er sagt, Hasskommentare im Netz sind richtig schlimm und er ärgert sich richtig drüber. Aber verständlich, auch gerade wenn man Promis kriegt man ja auch ganz viel Hass, aber auch wir Privatpersonen, ne, werden ja auch hier und da mal kritisiert, wenn wir was schreiben. Also
1: mir ist auch nichts passiert.
2: Ich habe einmal irgendwann...
1: Ich lese ich zu wenig, das was da
2: doch, mir ist mal was passiert. Ich habe mal als Reporterin habe ich mal jemanden gesucht, der Veganer ist, um einen Beitrag darüber zu machen. Bin aber ja selber Vegetarierin und hatte dann da eine Jacke an, die was Fell hat, aber das war natürlich kein echtes Fell. Und dann habe ich da bei diesem Aufruf eine Hassreihe wirklich da an Land gezogen. Die haben mir dann geschrieben, sie will einen Beitrag über Veganer machen, während sie echtes Pelz trägt. Noch nie echtes Pelz getragen. Also ich muss schon sagen, Hass im Netz kann schon schlimm sein.
1: Ja, ja, kann man sich vorstellen. Ja, da wehrt sich der ein oder andere. Man muss natürlich auch definieren, was Hass ist. Und da gibt es jetzt auch ein neues Startup-Unternehmen, was jetzt so auch das automatisch erkennt. Ne?
2: Ja, genau. Das ist aus Freiburg ein Startup und das heißt Penyemü, ich weiß nicht, wie man es ausspricht. Das analysiert automatisch alle eingehenden Kommentare, erkennt Beleidigungen, Drohungen oder auch möglicherweise strafbare Inhalte und sortiert sie heraus. Und das wird auch schon von der Politik oder Sportlern genutzt.
1: Na klar, gerade von denen, genau. Die am meisten schimpfen. Ja, aber du musst das bei dir auch installieren, falls du wieder mal dich mit einem Pelz knippst. Ja.
2: Genau, das wäre

0: Wir haben es gleich 7:30. Jetzt kommt der Kulthit vor 5 von Wolfgang Petri.
1: Jetzt ein Cover vom italienischen Hit Gianna von Rino Gaetano. Auch Gianna.

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8: Herr Frank, Made in Germany. Die Fußballhymne zur WM 2022.

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2: Die Lage zwischen den USA und dem Iran spitzt sich weiter zu. In der fünften Nacht in Folge hat das US-Militär Ziele im Iran angegriffen. Gleichzeitig warnt die UNO vor einer weiteren Eskalation. Silke in den Schlagerradio-Nachrichten, was ist denn da aktuell passiert?
3: Die USA haben erneut militärische Stellungen im Iran angegriffen. Ziel seien Anlagen gewesen, mit denen der Iran Schiffe in der Straße von Hormus bedrohen könnte. Außerdem wurde ein Öltanker beschossen, der laut US-Militär gegen die Seeblockade iranischer Häfen verstoßen haben soll. Aus dem Iran wurden mehrere Explosionen gemeldet. Parallel dazu drohte US-Präsident Trump erneut mit weiteren Angriffen, sprach später aber auch von einer möglichen Verhandlungslösung. Die Vereinten Nationen zeigen sich unterdessen sehr besorgt und rufen beide Seiten dazu auf, die Kämpfe zu beenden und an den Verhandlungstisch zurückzukehren. Frankreich erlaubt künftig Sterbehilfe für schwerkranke Menschen unter strengen Voraussetzungen. Das Parlament hat ein Gesetz beschlossen, das unheilbar Kranken im fortgeschrittenen Stadium einen begleiteten Suizid ermöglicht. Voraussetzung ist unter anderem, dass der Wunsch freiwillig und eindeutig gegenüber einem Arzt geäußert wird.
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3: Der Berliner Zoll hat bei der Kontrolle eines Fernbusses 350.000 Euro Bargeld sichergestellt. Das Geld war im Gepäck eines Reisenden versteckt. Nun wird geprüft, ob es aus einer Straftat stammt. Die Suche nach einem vermissten 20-jährigen Schwimmer im Werbelinsee bei Altenhof ist auch gestern ohne Erfolg geblieben. Die Polizei will den Sucheinsatz heute fortsetzen. Der geplante Ausbau der Kastanienallee in Berlin-Rosenthal verzögert sich weiter. Grund sind fehlendes Geld und neue Vorgaben zum Schutz der rund 80 alten Kastanien. Die Stadt Cottbus nimmt Bauanträge ab sofort nur noch digital entgegen. Papieranträge werden wegen der neuen brandenburgischen Bauordnung nicht mehr angenommen.
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3: Spanien steht im Finale der Fußball-Weltmeisterschaft. Die Spanier gewannen das erste Halbfinale gegen Frankreich verdient mit 2:0 und ließen dem Vize-Weltmeister über weite Strecken kaum eine Chance. Im Endspiel am Sonntag wartet nun der Sieger der Partie England gegen Titelverteidiger Argentinien. Das zweite Halbfinale wird heute Abend um 21 Uhr deutscher Zeit angepfiffen. Nach Medienberichten ist eine Einigung mit dem aktuellen Arbeitgeber von Jürgen Klopp erzielt worden. Bevor der frühere Erfolgscoach offiziell neuer Bundestrainer werden kann, müssen aber noch die zuständigen DFB-Gremien zustimmen.
2: Jetzt kompetent und zuverlässig das Wetter bei uns in der Region. Der Tag heute startet heiter. Im Laufe des Tages gibt es einen Mix aus Sonne und Wolken, aber auch schauerartigen oder gewittrigen Regen. Die Tageshöchstwerte liegen bei 27 bis 30 Grad.
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4: In Berlin läuft der Verkehr noch ohne große Probleme. Allerdings Brandenburg Unfall, südliche Berliner Ring Richtung Spreeau Bergungsarbeiten zwischen Werder und Glindow. Fahren Sie bitte vorsichtig. Sonst alles gut. Kommen Sie gut an.
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0: Die Hymne der Münchner Freiheit. Ohne dich schlafe ich heute Nacht nicht ein. 6:40 Uhr.
1: Guten Morgen.
0: Minuten. Schön, dass Sie mit uns aufstehen.
1: Genau, wir sind ja mitten im Sommer. Was trinkst denn du gerne, so um dich abzukühlen?
0: Natürlich
1: alkoholische Sachen.
0: Ja, und was nicht mit Alkohol ist, Sprudel schon gerne. Und da mache ich mir immer etwas Natron rein und auch etwas Salz.
1: Ah ja,
0: und
1: das mag ich auch
0: gerne. Ist das so ein nettes, sprudeliges Wasser. Das finde ich schön. Aber seit neuestem muss ich auch ein bisschen mal auf meine Figur immer achten, dass ich nicht so viel Muskeln abbaue, ne? Wenn man zu wenig Sport macht.
1: So,
0: und
1: ja.
0: So, dann muss man Proteine zu sich nehmen.
1: Stimmt,
0: oder habe ich
1: ja.
0: So diverse Proteinshakes, die zuckerfrei sind, aber mit Birnengeschmack oder mit Apfelgeschmack. Und das schmeckt auch sehr erfrischend.
1: Ja. Ah ja, man muss ja sagen, es gibt ja jetzt einen neuen Drink, aber darüber sprechen wir ja später.
0: Okay.
1: Der Aperol Spritz ist ja out.
0: Bin ja gespannt,
1: was
0: da
1: ist. Was Neues,
0: ja, gut, aber bei alkoholischen Sommerdrinks bin ich natürlich, Aperol habe ich nicht gerne gemocht. Da bin ich eher so einer, der Sex on the Beach gerne trinkt.
1: Der ist schön süß, ne? Weil meine Schwester mag auch den Aperol Spritz nicht, weil er so bitter ist.
0: Ja, und Calvirinha ist natürlich auch nochmal was Leckeres.
1: Ja, ist auch ganz gut. Da habe ich auch ewig nicht getrunken, diese richtigen Cocktails, ehrlich gesagt. Das ist irgendwie, ich weiß auch nicht. So mit jüngeren Jahren habe ich das mal gemacht. So
0: ja, bin ich gespannt,
1: 18.
0: Was der neue Drink ist. Über den sprechen wir dann später nach 8 hier bei Schlagerradio, wenn wir Alkohol trinken dürfen. So früh jetzt noch nicht.
1: Nee, ist
0: aber
1: so früh.
0: Was ist Ihr Lieblings-Sommer-Drink? Sie können es ja gerne sagen, alkoholisch oder nicht alkoholisch. Einfach mal WhatsApp schicken mit einer Sprachnachricht an die 08000 79 89 99.

0: Super Sommer, Vincent Groß sorgt für gute Laune mit dieser Nummer hier bei Schlagerradio, 6.47 Uhr.
1: Das Wetter bei uns heute in Berlin-Brandenburg ist ein Mix aus Sonne, Wolken und gewittrigem Regen bei Höchstwerten um die 27 bis 30 Grad.
0: Und der Zeit für die ersten Hörer des Tages. Wahrscheinlich schon angetrunken. Wir fragen nach ihren Sommerdrinks, die sie mögen. Neben Wasser auch mal vielleicht eine Pina Colada oder einen Cocktail. Ines ist dran an der 08079 89 99.
2: Hallo, hier ist die Ines.
0: Ja.
2: Also ich muss sagen, Pina Colada schmeckt eigentlich sehr gut als Drink, aber auch ein Gin ist nicht schlecht. Ansonsten trinken wir sehr viel Wasser, wenn große Hitze ist.
0: Ja, übrigens, man kann Pina Colada auch alkoholfrei machen. Es muss also kein Rum rein. Ich hatte Besuch gehabt und die waren von meinem Mocktail, wie man das ja nennt, so begeistert. Mocktail. Ich habe da nämlich das Rezept aus dem wunderbaren Hotel Neptun in Warnemünde.
1: Ach ja.
0: Da habe ich das oft getrunken und gesehen, wie die es gemacht haben. Da kommt Sahne rein, Kokossirup kommt dann rein. Und dann noch Ananassaft. Und das war's.
1: Sehr frisch.
0: Wer es alkoholisch will, macht ein bisschen Rum rein. Die Sache ist ja ganz entspannt. Was mögen denn die anderen Hörer?
1: Jackie hat sich gemeldet und gesagt, sie mag gern Berliner Weiße.
0: Mhm. Da gibt's ja zwei Varianten, Himbeer und Waldmeister.
1: Ja, Waldmeister ist auf jeden Fall mein Favorit. Ich liebe Waldmeister. Und Yvonne hat sich gemeldet und sagt, gesundes, gefiltertes Wasser, egal ob Sommer oder Winter, ohne Sprudel, höchstens mal Pfefferminzblätter, Ingwer oder Ähnliches aus dem Garten rein.
0: Das klingt ja sehr gesund, ja. So.

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18: Ich bin Silke Rech. Berlins Familiensenatorin Günther Wünsch hat die Pläne der Bundesregierung zur Kürzung des Unterhaltsvorschusses kritisiert. Bundesfamilienministerin Prien will die Leistung künftig nur noch bis zum 16. statt bis zum 18. Lebensjahr zahlen. Günther Wünsch warnt, dass Kinder nicht unter den Versäumnissen eines Elternteils leiden dürften. Statt Kürzungen fordert sie härtere Maßnahmen gegen Eltern, die keinen Unterhalt zahlen. Ein Paar aus Cottbus ist wegen eines versuchten Tötungsdelikts zu langen Haftstrafen verurteilt worden. Das Landgericht Cottbus verhängte gegen den Mann 11,5 und gegen die Frau 11 Jahre Gefängnis. Das Gericht sah es als erwiesen an, dass beide den früheren Partner der Frau schwer misshandelt haben. Hintergrund war nach Überzeugung des Gerichts ein Fall von Selbstjustiz. Die US-Armee hat in der Nacht wieder Ziele im Iran angegriffen. Laut Regionalkommando CENTCOM richteten sich die Angriffe gegen militärische Stellungen, von denen aus Handelsschiffe in der Straße von Hormus bedroht werden könnten.
11: Es war bereits die zweite Angriffswelle innerhalb eines Tages. Die Kämpfe waren in der vergangenen Woche nach Angriffen auf Schiffe in der Meerenge erneut aufgeflammt. Inzwischen haben die USA auch ihre Seeblockade in der Straße von Hormus wieder aufgenommen. Timo Wiesner, Redaktion.
18: Das Bundeskabinett hat den Wirtschaftsplan für den Klima- und Transformationsfonds beschlossen. Im kommenden Jahr sollen daraus rund 40 Milliarden Euro investiert werden. Mit dem Geld werden unter anderem Elektroautos, der Ausbau von Ladesäulen und klimafreundliche Heizungen gefördert. Außerdem sind Hilfen geplant, um die Strompreise zu entlasten. Über den Fonds entscheidet der Bundestag gemeinsam mit dem Haushalt für 2027 nach der Sommerpause. Argentinien hat das Finale der Fußball-WM erreicht. Gegen England setzte sich der Titelverteidiger nach einem späten Comeback mit 2:1 durch. Lionel Messi bereitete beide Tore vor. Im Endspiel am Sonntag trifft Argentinien auf Spanien. England spielt gegen Frankreich um Platz 3.
1: Jetzt kompetent und zuverlässig das Wetter bei uns in Berlin-Brandenburg. Die Schlagerradio-Wetterreporter melden 19 Grad in Berlin-Mitte am Alex, 18 Grad in Eberswalde am Zoo, in Frankfurt oder am Oderturm und auch 18 Grad in Cottbus am Rathaus, 19 Grad in Potsdam im holländischen Viertel und 18 Grad in Brandenburg am Dom. Der Tag bei uns heute startet heiter. Im Laufe des Tages gibt es einen Mix aus Sonne und Wolken, aber auch Schauer oder Gewitter mit Starkregen ab und zu. Die Tageshöchstwerte liegen bei 27 bis 33 Grad. Der Schlagerradio-Wettertrend. Morgen geht es wechselhaft und stark bewölkt weiter mit Schauern und örtlichen Gewittern. Die Tageshöchstwerte liegen da bei 26 bis 30 Grad.
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13: In Berlin läuft der Verkehr noch ohne große Probleme. Allerdings Brandenburg Unfall. Südliche Berliner Ring Richtung Spreeau Bergungsarbeiten zwischen Werder und Glindow. Fahren Sie bitte vorsichtig. Sonst alles gut. Kommen Sie gut an.
1: Das Wetter bei uns heute in Berlin-Brandenburg ist ein Mix aus Sonne, Wolken und gewittrigem Regen bei Höchstwerten um die 27 bis 30 Grad.
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13: Guten Morgen, 7:04 jetzt.
1: Guten Morgen, ins Auto steigen und das Radio anschalten.
13: Maite Kelly kommt jetzt mit der Morgen danach.

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1: Kommt zu uns und Gott wird euch entgegenkommen. Jakobus Kapitel 4, Vers 8.

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1: 10 Minuten nach 7, Petro Basile und Amore Mio, gute Laune Musik mit Schlagerradio. Also das Wochenende, da steppt ja wirklich der Bär. Wir sind in Bernau, feiern mit ihnen am Samstag. Wir sind beim lesbisch-schwulen Straßenfest in Berlin am Neulendorfplatz, Samstag und Sonntag den Nachmittag und feiern mit ihnen. Und in Falkensee, da wo ich ja sonst herkomme, da geht auch diesmal so richtig die Post ab in der Stadthalle.
2: Ja, da hättest du eigentlich hingehen können. 3 Tage, 4 Veranstaltungen, eine Halle. Die Stadthalle Falkensee. Ja. Von Freitag auf Sonntag findet er in der Stadthalle eine 3-tägige musikalische Veranstaltungsreihe statt. Das Programm umfasst Partysongs der 80er und 90er Jahre, Rock'n'Roll und Schlagermusik. Und im Rahmen einer Tombola über alle 3 Tage wird dann auch noch eine Reise an die türkische Riviera verlost.
1: Ist ja großartig. Also mal kurz zusammengefasst, am Freitagmorgen gibt es Falkensee Summer Party mit den 80er, 90er Hits. Am Samstag Elvis Presley, die große Story. Ja, ein großartiger Künstler, der so aussieht und so singt, ja, als wäre es Elvis Presley. Und am Sonntag gibt es ein Frühshoppen. Da geht es schon früh um 10 los.
2: Ach ja.
1: Mit einem flotten Schlagerduo. Simone und Holger heißen die beiden. Machen Rock'n'Roll, Oldies und ja, da werden Erinnerungen wach bei einem Brötchen und guter Laune. Und wir laden Sie herzlich dazu ein.
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0: 19 nach 7 Schlagerradio mit Erik Philippi, gleich Schwimmen und Fliegen, Sommerhit von Ella Endlich bei uns.
1: Das Wetter bei uns heute in Deutschland ist ein Mix aus Sonne, Wolken und ein bisschen Regen bei Höchstwerten um die 27 bis 33 Grad.
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3: Du, was liegt heute an, Kollege Olo?
4: Guten Morgen, Captain. Oh, da gibt's ja momentan heftige Sommergewitter mit Hagelkörnern so groß wie Tischtennisbälle.
3: Ja, toll. Ich war gestern bei der VHS-Sportgruppe. Die sind auch im Sommermodus.
4: Ja, und?
3: Ja, die hatten Tischtennisbälle so groß wie Hagelkörner. Achtung, Captain, du, Fräulein Schieber, bitte ins Cockpit.
5: Ja, Captain.
3: Alles gut bei Ihnen da hinten?
5: Ja, oh, kennen Sie noch Ramon Rosselli?
3: Ah, ja, ich glaube, ich war als Kind bei dem mal im Zirkus.
5: Chef Ramon Rosselli, der Ex-Gewinner von Deutschland sucht den Superstar, der Schlagersänger.
3: Ah, da war ich ja mit Zirkus gar nicht so verkehrt.
5: Kennen Sie überhaupt irgendjemanden, der bei DSDS gewonnen hat?
3: Ja klar, die Ding und, und der Ding.
5: Naja, auf jeden Fall betreibt der Ramon Rosselli jetzt einen Foodtruck mit Schoko-Erdbeeren.
3: Ich dachte, so Schlagersänger mögen nur Himbeereis, vor allem zum Frühstück.
5: Also ich finde es toll. Ich meine, es gibt auch viele DSDS-Leute, die sind nach der Sendung eher abgerutscht.
3: Das ist richtig. Erinnern Sie sich noch an diesen Dieter Bohlen?
5: Entschuldigung, haben Sie noch eine Schlafcouch im Erdbeerfeld?
3: Nein. So, Landanflug Oder Tower meldet, der Ramon Rosselli hat seinen Foodtruck den ganzen Tag vor der Haupthalle stehen.
5: Ach, echt? Toll.
3: Ja, der arbeitet im Akkord.
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0: Gleich ab 8, der Kulthit vor halb kommt von Roland Kaiser.
1: Der hat jetzt einen Fan bei Immer wieder sonntags mit einem tollen Geschenk überrascht. Jetzt hören wir ihn mit Lieb mich ein letztes Mal.

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9: Die Lage zwischen den USA und dem Iran spitzt sich weiter zu. In der fünften Nacht in Folge hat das US-Militär Ziele im Iran angegriffen. Gleichzeitig warnt die UNO vor einer weiteren Eskalation. Silke in den Schlagerradio-Nachrichten, was ist denn da aktuell passiert?
10: Die USA haben erneut militärische Stellungen im Iran angegriffen. Ziel seien Anlagen gewesen, mit denen der Iran Schiffe in der Straße von Hormuz bedrohen könnte. Außerdem wurde ein Öltanker beschossen, der laut US-Militär gegen die Seeblockade iranischer Häfen verstoßen haben soll. Aus dem Iran wurden mehrere Explosionen gemeldet. Parallel dazu drohte US-Präsident Trump erneut mit weiteren Angriffen, sprach später aber auch von einer möglichen Verhandlungslösung. Die Vereinten Nationen zeigen sich unterdessen sehr besorgt und rufen beide Seiten dazu auf, die Kämpfe zu beenden und an den Verhandlungstisch zurückzukehren. Frankreich erlaubt künftig Sterbehilfe für schwerkranke Menschen unter strengen Voraussetzungen. Das Parlament hat ein Gesetz beschlossen, das unheilbar Kranken im fortgeschrittenen Stadium einen begleiteten Suizid ermöglicht. Voraussetzung ist unter anderem, dass der Wunsch freiwillig und eindeutig gegenüber einem Arzt geäußert wird.
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10: Der Berliner Zoll hat bei der Kontrolle eines Fernbusses 350.000 Euro Bargeld sichergestellt. Das Geld war im Gepäck eines Reisenden versteckt. Nun wird geprüft, ob es aus einer Straftat stammt. Die Suche nach einem vermissten 20-jährigen Schwimmer im Werbelinsee bei Altenhof ist auch gestern ohne Erfolg geblieben. Die Polizei will den Sucheinsatz heute fortsetzen. Der geplante Ausbau der Kastanienallee in Berlin-Rosenthal verzögert sich weiter. Grund sind fehlendes Geld und neue Vorgaben zum Schutz der rund 80 alten Kastanien. Die Stadt Cottbus nimmt Bauanträge ab sofort nur noch digital entgegen. Papieranträge werden wegen der neuen brandenburgischen Bauordnung nicht mehr angenommen.
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10: Spanien steht im Finale der Fußball-Weltmeisterschaft. Die Spanier gewannen das erste Halbfinale gegen Frankreich verdient mit 2:0 und ließen dem Vize-Weltmeister über weite Strecken kaum eine Chance. Im Endspiel am Sonntag wartet nun der Sieger der Partie England gegen Titelverteidiger Argentinien. Das zweite Halbfinale wird heute Abend um 21 Uhr deutscher Zeit angepfiffen. Nach Medienberichten ist eine Einigung mit dem aktuellen Arbeitgeber von Jürgen Klopp erzielt worden. Bevor der frühere Erfolgscoach offiziell neuer Bundestrainer werden kann, müssen aber noch die zuständigen DFB-Gremien zustimmen.
9: Jetzt kompetent und zuverlässig das Wetter bei uns in der Region. Der Tag heute startet heiter. Im Laufe des Tages gibt es einen Mix aus Sonne und Wolken, aber auch schauerartigen oder gewitterigen Regen. Die Tageshöchstwerte liegen bei 27 bis 30 Grad.
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8: In Berlin läuft der Verkehr noch ohne große Probleme. Allerdings Brandenburg Unfall, südliche Berliner Ring Richtung Spreeau Bergungsarbeiten zwischen Werder und Glindow. Fahren Sie bitte vorsichtig. Sonst alles gut. Kommen Sie gut an.
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0: In 20 Minuten ist es 8.
1: Guten Morgen.
0: Schlagerradio gleich mit DJ Herzbeat und Sonja Liebing.
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1: Guten Morgen, Doreen ist bei uns, hallo.
0: Herzlich willkommen.
3: Hallo.
1: Na, bist du noch im Bett oder bist du schon irgendwo auf dem Hinweg? Ist es so ein bisschen
3: Ich bin auf der Arbeit.
1: Ah,
0: okay.
1: Deswegen.
0: Was machst du?
3: Ich bin Zeitungszusteller.
0: Okay, dann immer draußen frei unterwegs. Du hast auch ein schönes Bild von einem Regenbogen, aber es sind Palmen drauf. Das hast du jetzt nicht hier irgendwo geknipst, sondern im Urlaub, oder?
3: Mhm. Ja, das ist in Italien.
1: Ach, toll.
0: Sehr schön gelungen dir das Foto, muss man sagen, ja.
1: Schön, Regenbogen sind eh schön, finde ich.
3: Das war ja eine schöne Aufnahme, ja.
0: Ja, hast du dieses Jahr einen schönen Urlaub schon geplant oder ist du schon durch?
3: Ich war schon einmal in Italien und jetzt geht's bald nochmal nach Italien.
1: Ich glaube, da ist ein großer Italien-Fan hier am Apparat, ne?
3: Ja.
1: Toll. Und wo
3: dahin? Das ist nach San Benedetto.
0: Ah. Wo ist denn das?
3: Das ist an der Adriaküste.
1: Ja, gehört habe ich schon. Toll, ja, Italien ist schön und das Essen ist sehr lecker.
0: Natürlich.
3: Ja.
0: So, Doreen, wir wollen dir ein bisschen Urlaubsgeld geben.
1: 1.000 Euro kann man da gebrauchen.
3: Das wär schön, ja.
0: Weißt du, welcher Buchstabe heute dran ist?
3: S.
1: Hast du gut
0: aufgepasst, Doreen. Ja, sehr schön.
1: Da stehen die Chancen auch schon richtig gut.
0: Genau, wir kämpfen uns durch das ABC. Und S kann ST, SCH, also da ist vieles möglich. S ist, glaube ich, gar nicht so kompliziert. 1.000 Euro. In 30 Sekunden 10 Fragen richtig beantworten. Alle Antworten mit S. Doreen, bist du bereit?
3: Ich bin bereit.
1: Dann drücken wir die Daumen.
3: Ich gebe mein Bestes.
0: Dann
3: danke.
0: Geht's los.
3: Ja.
0: Durchatmen und wir starten mit einem Bundesland.
3: Saarland.
1: Mädchenname?
3: Susanne.
0: Stadt außerhalb Deutschlands.
3: Schweden? Nee.
0: Eine Stadt?
3: Stuhl? Nee. Ja. Nee.
0: Denk mal an Australien.
3: Slowakei. Nee. Oh. Nee, weiß ich nicht.
1: Eine Stadt?
3: Stettin.
1: Sportart?
0: Schwimmen.
3: Steinklettern.
0: Schwimmen.
1: Ja, was hast du gerade gesagt? Was für ein Klettern?
3: Schwimmen.
0: Ja.
3: Steinklettern.
1: Steinklettern, ja, das hätte man machen können.
0: Das habe ich in der Schule nie geschafft. Das war furchtbar. Warst du da gut, Doreen, drin im Klettern?
3: Ja, da war ich gut drin, ja.
0: Also ich habe es nie geschafft.
1: Ich auch nicht.
0: Nur einmal im Leben, da war ich erschrocken, dass ich oben war, aber ich habe die ganze Kreide aufgefressen mit meinen Händen und Füßen.
1: Boah, ich finde das so schlimm, dass du
0: ich bin immer rangehüpft und...
1: Das ist so schwer.
0: Ja, Doreen, eine Stadt zum Beispiel, Australien, Sydney wäre eine Möglichkeit gewesen.
3: Sydney, ja.
1: Ja, aber klar, muss man immer drauf kommen,
3: Stettin,
1: ne? Steht man auf dem Schlauch meistens.
0: Stettin gleich quasi um die Ecke, ne?
1: Ja.
3: Polen, ja.
0: Ja, Mensch.
3: Polen, ja.
0: Doreen, das waren dann so, sag ich mal, 3 bis 4 richtige.
1: Genau.
0: Und du bist trotzdem eine Gewinnerin, ich sage mal so.
1: Du bekommst nämlich die rote Schlagerradio-Sonnenbrille mit den Herzen zugesendet. Viel Spaß damit.
0: Herzlichen Glückwunsch.
3: Okay, danke euch.
0: Bitteschön.
1: Beim nächsten Mal wären es dann die 1.000 Euro.
0: Ja, morgen vielleicht. Morgen ist der Buchstabe T wie Theodor dran.
1: Ja.
0: Wer dabei sein möchte, ABC und Wohnort an die 08079 89 99 schicken. Doreen, dir alles Liebe.
1: Alles Gute dir.
3: Ja, danke. Euch auch. Danke.
1: Dankeschön. Tschüss.

0: Das war unsere singende Schoko-Erdbeere, Ramon Roselli. Hast du ihn schon eingeladen? Noch nicht, ne?
1: Nee, noch nicht.
0: Ah, Mensch, Inka.
1: Er kann sich aber uns melden.
0: Ich möchte wirklich Erdbeeren mit Schokolade. Die verkauft er jetzt in seinem Foodtruck.
1: Das ist echt gut. Ja, wir rufen ihn an.
0: Okay, 7.49 Uhr haben wir's.
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0: Was ist los in der Welt der Reichen und Schönen? Hier sind die Promi-News.
1: Ist das der Kinofilm des Jahres?
2: Niemand stellt sich zwischen mich und meine Heimat. Nicht einmal die Götter.
1: Christopher Nolan, neues Kino-Epos. Die Odyssee ist ab heute 8 Uhr in den deutschen Kinos.
0: 8 Uhr heute Morgen, also gleich.
1: Genau, also schnell ins Kino laufen. Und die Verfilmung von Homers berühmter Geschichte mit Matt Damon, also dir Norman, in der Hauptrolle.
0: Ja, sieht halt mir sehr ähnlich manchmal, ja.
1: Genau, gilt schon jetzt als eines der größten Kinoereignisse des Jahres. Auch mit dabei Riesenstars wie Anne Hathaway, Zendaya, Tom Holland, Robert Pattinson und Charlize Theron, also riesiger Starauflauf. Und erste Kritiker loben vor allem die spektakulären IMAX-Bilder, die aufwendigen Dreharbeiten an Originalschauplätzen und die mitreißende Inszenierung. Einige Kritiker finden den Film allerdings etwas zu ernst und pathetisch. Fest steht auf jeden Fall, wer großes Kino liebt, kommt daran in diesem Sommer nicht vorbei.
0: Bin gespannt, wer heute Morgen sich das im Kino anschaut. Ja. Wenn Sie dabei sein sollten, Sie können uns ja danach erzählen, wie es war.
1: Gerne, bin gespannt.
0: Maite Kelly wurde mal gedisst, also angemeckert. Irgendwie eine Sängerin hat sie schlecht dastehen lassen und wollte den Karriereweg ihr erschweren. Kein Mensch weiß, wer es ist, das hat sie nicht genau gesagt. Aber seitdem hat sie den Entschluss gefasst, keine anderen Menschen klein zu machen, sondern sie alle zu unterstützen. Sie hasst diese Ellenbogen-Mentalität.
1: Das ist doch eine tolle Einstellung. Und Andrea Berg hat ihren Fans jetzt auf einem ihrer Konzerte noch ein kleines Geheimnis verraten.
3: Ja, ihr wisst ja, dass ich im Januar meinen 60. Geburtstag gefeiert habe. Ja. Deswegen habe ich nicht mehr so viel Zeit. Ich will richtig auf die Kacke hauen, das Leben genießen. Macht ihr mit? Mein allererster Song, mein allererster großer Hit, Du hast mich tausendmal belogen, ist ja mittlerweile schon 25 Jahre alt. Und immer noch singen ihn alle rauf und runter. Aber wisst ihr, was ich glaube? Ich glaube, die entscheidende Zeile ist nicht, du hast mich tausendmal belogen, du hast mich tausendmal verletzt, sondern ich würde es wieder tun. Und ich würde es wieder tun. Mit euch, komm!
0: Großartig, Andrea Berg. Tolle Stimmung auf ihren Konzerten war ich auch mal. Es ist einfach sensationell.

0: Hier ist der neue Schlagerradio Morgen mit Inka und Norman. Gleich gibt's den neuen Hit Kerstin Ott, tausendmal Nein. Jeans, T-Shirt und frei, der erste Hit von Vanessa Mai mit ihrem Projekt Wolkenfrei, ist auch dabei.
1: Und um 8.10 Uhr verraten wir Ihnen, was das neue Trendgetränk des Jahres ist. Und es ist nicht Aperol Spritz.
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8: Ich bin Selke Rech. Bei der Wahl zum Berliner Abgeordnetenhaus am 20. September treten deutlich weniger Parteien an als bei der vergangenen Wahl. Insgesamt haben 21 Parteien Landes- oder Bezirkslisten eingereicht. 2021 waren es noch 34. Jetzt prüfen die Wahlbehörden die eingereichten Unterlagen und Unterstützungsunterschriften. Über die Zulassung der Wahlvorschläge wird in der kommenden Woche entschieden. Brandenburgs Frauenhäuser sind zunehmend überlastet. Wie die MAZ berichtet, mussten im vergangenen Jahr 739 Frauen, die Schutz vor häuslicher Gewalt suchten, wegen fehlender Plätze abgewiesen werden. Laut Sozialministerium gibt es landesweit nur 17 Frauenhäuser mit insgesamt 135 Plätzen. Gleichzeitig wurden im vergangenen Jahr mehr als 6.400 Fälle häuslicher Gewalt registriert. Fachleute fordern deshalb einen schnellen Ausbau der Schutzangebote. Die USA haben in der fünften Nacht in Folge Ziele im Iran angegriffen. Das US-Militär erklärte, Ziele seien militärische Einrichtungen gewesen.
9: Sie sollen den Schiffsverkehr in der Straße von Hormus bedrohen. Außerdem beschossen die USA einen Tanker, der trotz der Seeblockade einen iranischen Hafen ansteuern wollte. Aus mehreren Regionen des Irans wurden Explosionen gemeldet. Teheran spricht von einem existenziellen Krieg und kündigt an, sich weiter gegen die Angriffe zu wehren. Noah Ulrich, Redaktion.
8: US-Vizepräsident Vance hat Fehler der Regierung im Umgang mit den Ermittlungsakten zum Sexualstraftäter Epstein eingeräumt. In einem Podcast sagte er, vor allem die Kommunikation sei misslungen und man habe die Veröffentlichung der Unterlagen schlecht gehandhabt. Zugleich betonte Vance, die Regierung habe nicht versucht, Informationen zu vertuschen. Argentinien hat das Finale der Fußball-WM erreicht. Der Titelverteidiger gewann das Halbfinale gegen England nach einem späten Comeback mit 2:1 und trifft am Sonntag auf Spanien. Nach dem Spiel sorgte allerdings ein politisches Banner der argentinischen Mannschaft für Diskussionen. Die FIFA prüft nun mögliche Konsequenzen.
1: Jetzt kompetent und zuverlässig das Wetter bei uns in Berlin-Brandenburg. Die Schlagerradio-Wetterreporter melden 19 Grad in Berlin-Mitte am Alex, 18 Grad in Eberswalde am Zoo, in Frankfurt oder am Oderturm und auch 18 Grad in Cottbus am Rathaus, 19 Grad in Potsdam im holländischen Viertel und 18 Grad in Brandenburg am Dom. Der Tag bei uns heute startet heiter. Im Laufe des Tages gibt es einen Mix aus Sonne und Wolken, aber auch Schauer oder Gewitter mit Starkregen ab und zu. Die Tageshöchstwerte liegen bei 27 bis 33 Grad. Der Schlagerradio-Wettertrend. Morgen geht es wechselhaft und stark bewölkt weiter mit Schauern und örtlichen Gewittern. Die Tageshöchstwerte liegen dabei 26 bis 30 Grad.
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11: In Berlin läuft der Verkehr noch ohne große Probleme. Allerdings Brandenburg Unfall, südliche Berliner Ring Richtung Spreeau Bergungsarbeiten zwischen Werder und Glindow. Fahren Sie bitte vorsichtig, sonst alles gut, kommen Sie gut an.
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11: Guten Morgen, nämlich am Donnerstag, 8:04 jetzt.
1: Guten Morgen, wir starten mit positiver Energie in den Donnerstag.
11: Jetzt kommt Petro Lombardi, Bella Donna.

0: Erster großer Erfolgshit für Vanessa Mai. Danach ging es mit der Karriere steil nach oben. Mhm. Jeans, T-Shirt und Freiheit, wolkenfrei. Und gleich Wolle Petri mit einem Sommerhit bei Schlagerradio.
1: Guten Morgen.
0: Jetzt haben wir es 8:11.
1: Der Sommer hat einen neuen Lieblingsdrink, zumindest wenn es nach den aktuellen Bartrends geht.
0: Okay.
1: Aber es ist nicht der Aperol Spritz, der war ja schon immer beliebt. Der bekommt jetzt Konkurrenz.
0: Aber nicht bei mir, muss ich sagen. Limoncello Spritz hatte ich mal probiert, aber
1: der
0: auch
1: ist mir
0: gewöhnungsbedürftig.
1: Auch so süß irgendwie.
0: Pina Colada, Sex on the Beach und Cosmopolitan. Das sind so meine
1: ich liebe Cosmopolitan.
0: Drinks. Und den Cosmopolitan mache ich übrigens nicht mit Wodka, sondern mit Gin.
1: Oh, da das ist aber eine komische Mischung.
0: Nein, das schmeckt sehr gut. Hier ist jetzt
1: auch
0: hier
1: mit
0: die
1: Cranberry
0: Insider.
1: Oder nicht? Ist
0: ja,
1: doch
0: ja,
1: drin.
0: Klar.
1: Der ist
0: genau.
1: Lecker. Ich mag ihn, ja.
0: So, und jetzt bin ich neugierig, was hast du hier auf Lager? Was hast du beim Bartrend 2026 entdeckt?
1: Ich glaube, davon hast du noch nie gehört. Der italienische Klassiker steht jetzt im Mittelpunkt, die Bicicletta.
0: Was ist denn das?
1: Der Name bedeutet übersetzt Fahrrad und der Drink ist eine Mischung aus trockenem Weißwein, Campari, etwas Soda, Eiswürfeln und einer Orangenscheibe. Eigentlich so erfrischend eher, ne?
0: Gut, Campari macht das Ding auch schon wieder bitter, ne?
1: Ja, eigentlich schon, ne? Das ist halt irgendwie
0: mit einem
1: Italien
0: Wein,
1: beliebt.
0: Also Wein und Campari reingeschüttet.
1: Genau, so in der Art. Soll aber ziemlich erfrischend sein. Und was noch im Trend ist, ist der Blue Spritz. Sieht aus wie der Aperol Spritz, aber in blau. Sieht eigentlich ganz cool aus.
0: Mit Curaçao wahrscheinlich, oder?
1: Tonic Water ist da wohl drin. Und Golden Rosemary.
0: Aha.
1: Und Mangosaft.
0: Naja.
1: Also, jetzt ja, nochmal, also,
0: ganz gut. Das ist der neue Trend jetzt hier. Wie heißt es nochmal? Bicycle hier.
1: Das Bicicletta.
0: Okay. Nee, aber stellen Sie es nächstes Mal und probieren Sie es aus. Und wenn Sie einfach Wein übrig haben, der nicht schmeckt, schicken Sie ein bisschen Campari rein, dann haben wir schon den richtigen Geschmack.

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0: Joy, Kerstinor, tausendmal nein, 19 Minuten nach 8 an ihrem Donnerstag. Hier ist Schlagerradio. Jetzt bei uns unsere Ernährungsmedizinerin Daniela Kielkowski. Na, schönen guten Morgen.
1: Guten Morgen. Guten Morgen, Daniela. Wir haben ja eben über das Thema Longevity gesprochen. Ja, und der US-Unternehmer Brian Johnson setzt ja sehr stark auf Nahrungsergänzungsmittel. Aktuell etwas unerfolgreich. Mhm. Sind die denn wirklich gut?
2: Also wer mich so ein bisschen verfolgt, weiß, dass ich und Nahrungsergänzungsmittel jetzt nicht die allerbesten Freunde sind. Das liegt aber nicht daran, weil ich nicht davon überzeugt bin, dass Nahrungsergänzungsmittel wirklich für viele Menschen, gerade auch mit einem Mangel, eine gute Ergänzung sein kann, vor allem auch für Menschen mit chronischen Erkrankungen. Aber was mir grundsätzlich an Nahrungsergänzungsmitteln nicht gefällt, ist, dass sie unter das Lebensmittelgesetz fallen, aussehen wie

0: Pillen wie Medikamente und damit eine Art Heilversprechen generieren, die sie einfach nicht haben. Also man muss einfach wissen, dass Nahrungsergänzungsmittel auch Stoffe, ungesunde Stoffe haben können, wie also Stoffe, mit denen unser Körper nicht gut umgehen kann, und dass der Hersteller auch in der Konzentrationsangabe, die auf dem Nahrungsergänzungsmittel steht, bis zu 50% variieren kann. Also entweder hast du 50% mehr als draufsteht oder 50% weniger als draufsteht. Und die ganzen Zulassungsregularien von Nahrungsergänzungsmitteln sind so schlecht in Deutschland, dass Nahrungsergänzungsmittel einfach auch schlechtes Zeug sein können. Und deswegen sage ich immer, messen, Defizite erkennen im Labor und dann gute, zertifizierte Ergänzungsmittel nehmen. Aber nicht einfach glauben, was ich alles in mich reinstopfe. Viel ist gut. Nahrungsergänzungsmittel können uns auch schaden.
1: Danke, Daniela, für diese Tipps. Immer hier bei Schlagerradio im Radio um 8.20 Uhr und im Internet jederzeit, wann immer Sie wollen, zum Nachlesen und Hören auf schlagerradio.de.
2: Einen Freitag in der Kneipe, irgendwo in Amsterdam, an einer Bar mit einem Glas saß ein alter Mann. Und er sagte aber nur mir, über Tage, bis er geht. 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
1: 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Heute ist Donnerstag, es ist 8.30 Uhr.
2: EU-Länder haben sich auf ihren Haushaltsentwurf für das kommende Jahr geeinigt. Dabei fällt das Budget kleiner aus als von der EU-Kommission vorgeschlagen. Silke in den Schlagerradio-Nachrichten, was steckt denn dahinter?
3: Die Mitgliedstaaten wollen im kommenden Jahr rund 192 Milliarden Euro ausgeben. Das sind etwa 8 Milliarden Euro weniger, als die EU-Kommission vorgeschlagen hatte. Mit dem Geld sollen unter anderem Förderprogramme finanziert und die EU auf aktuelle Herausforderungen vorbereitet werden. Dazu gehören die Kriege in der Ukraine und im Nahen Osten sowie die Migration. Der Haushalt für 2027 ist außerdem der letzte im aktuellen siebenjährigen Finanzrahmen der Europäischen Union. Über den endgültigen Etat müssen sich jetzt noch die EU-Staaten und das Europäische Parlament einigen. Die deutsche Welthungerhilfe hat im vergangenen Jahr etwas mehr Geld für ihre Hilfsprojekte ausgegeben. Insgesamt flossen rund 348 Millionen Euro in den Kampf gegen Hunger und Armut, trotz geringerer Zuschüsse aus Deutschland. Besonders unterstützt wurden Projekte im Südsudan, im Sudan und in der Ukraine.
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3: Ein 23-Jähriger soll in Berlin-Reinickendorf mehrere Unfälle verursacht haben und anschließend verletzt ins Krankenhaus gekommen sein. Die Polizei ermittelt unter anderem wegen des Verdachts, dass der Mann unter Drogeneinfluss gefahren ist. Wegen des zunehmenden Hausärztemangels wirbt Frankfurt-Oder gezielt um neue Mediziner. Wer sich dort als Hausarzt niederlässt, kann Fördermittel von bis zu 55.000 Euro erhalten. In Berlin-Tempelhof wird eine neue Methode gegen den invasiven japanischen Staudenknöterich getestet. Dabei soll die Pflanze mit gezielten Stromimpulsen statt mit chemischen Mitteln bekämpft werden. Das Landgericht Potsdam hat einen 53-Jährigen wegen Totschlags zu 12 Jahren und 9 Monaten Haft verurteilt. Er soll seine Partnerin an Weihnachten 2025 in Ludwigsfelde nach stundenlangen Tritten und Schlägen getötet haben.
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3: Argentinien steht im Finale der Fußball-WM und träumt vom 4. Titel der Geschichte. Beim 2:1 gegen England bereitete Messi beide Treffer vor und war erneut der gefeierte Held. Für Diskussionen sorgt allerdings ein Banner, das argentinische Spieler nach dem Spiel zeigten. Darauf ging es um den Streit um die Falklandinseln. Die FIFA könnte das als politische Botschaft werten und Konsequenzen prüfen. In England steht derweil Nationaltrainer Tuchel nach dem verpassten Finaleinzug in der Kritik. Britische Medien berichten aber, dass der Fußballverband weiter an ihm festhalten will.
2: Jetzt kompetent und zuverlässig das Wetter bei uns in der Region. Der Tag heute startet heiter. Im Laufe des Tages gibt es einen Mix aus Sonne und Wolken, aber auch schauerartigen oder gewitterigen Regen. Die Tageshöchstwerte liegen bei 27 bis 30 Grad.
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1: Berliner Stadtautobahn Richtung Norden. Zwischen Innsbrucker Platz und Schmargendorf haben wir 10 Minuten Stop and Go. Ansonsten läuft der Verkehr in Berlin und auch in Brandenburg relativ entspannt. Kommen Sie alle gut an.
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0: Baby, die Münchner Freiheit mit einem absoluten Gute-Laune-Hit. Guten Morgen. In 20 Minuten ist es 9 und wir haben auch Zeit für frische neue Musik. Jolina Dreves hat was Neues draußen. Durch und durch heißt die Single, damit war sie auch bei uns zu Gast. Gibt zum Nachhinein das ganze Interview mit ihr auf schlagerradio.de und den Hits gleich hier bei uns.
1: Norm, weißt du, was das schönste Wort der Welt ist?
0: Normen natürlich. Normen, ich sag dir auch warum.
1: Nein, das ist nicht.
0: Doch, es gibt sogar eine Straße, es gibt sogar die Norm. Ich bin Normen mit E geschrieben, ja? Nicht wie Norman Lange. Und deshalb gibt es auch einen Dean-Platz, einen Normenplatz, Normen, die zu erfüllen sind. Das ist
1: also in
0: ein
1: deiner
0: wichtiges
1: kleinen Welt
0: Wort.
1: Ist das schönste also Wort der Welt.
0: Ja, klar.
1: Aber leider nicht in echt, also das stimmt leider nicht. Aber weißt du, aus welchem Land vielleicht das schönste Wort der Welt kommen könnte?
0: Du hattest mir gestern schon gesagt, was Ausländisches.
1: Ja, es ist nicht aus Deutschland. Also es
0: Polnisch.
1: Nee, das ist auch nicht asiatisch. Okay. Es klingt erst ziemlich kompliziert. Kaitia Kitanga, das ist schönste Wort der Welt.
0: Okay.
1: Und jetzt wirst du bestimmt wissen, wo es herkommt, aber es ist gar nicht, es ist aus der Sprache der Maori in Neuseeland. Mhm. Da kommt es her.
0: Okay, also doch nicht asiatisch.
1: Nee, ich habe falsche Erinnerung gehabt, genau.
0: Also da unten.
1: Genau, weil es hört sich ja asiatisch an.
0: Neuseeland ist auch sehr schön, das wurden doch nicht Game of Thrones oder irgendwas, wo der Herr der Ringe
1: da ganz
0: getreten
1: toll da, ne?
0: Eine schöne Landschaft. Und deshalb fühlen die sich da auch wohl. Nochmal Kaitia Kitanga?
1: Kaitia Kitanga. Deswegen dachte ich auch, es wäre asiatisch, aber nein, ist es nicht. Und es beschreibt eben die Verantwortung, die Natur zu schützen und sie für kommende Generationen zu bewahren.
0: Ja klar, Neuseeland, toll, würde ich es auch machen, klar.
1: Genau, das hat jetzt eine Sprachplattform entschieden und die haben eben 220 Begriffe aus 75 Sprachen gesammelt und von der Expertenjury bewerten lassen und das hat gewonnen.
0: Also Kaitia Kitanga.
1: So in der Art, ja.
0: Nicht einfach. Ein Tanga ist dabei auf alle Fälle.
1: Ja, das ist schon mal

0: einfach Hello, guten Tag, hier ist Schlagerradio mit Maite Kelly. Es ist 8.47 Uhr.
1: Das Wetter bei uns heute in Berlin-Brandenburg ist ein Mix aus Sonne, Wolken und gewittrigem Regen bei Höchstwerten um die 27 bis 30 Grad.
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1: Guten Morgen, Andi ist bei uns, hallo.
0: Guten Morgen.
3: Guten Morgen. So, heute freuen wir uns mal wieder auf Oma Norma. Die haben wir ja schon lange nicht mehr gehört.
4: Ja, mein Kind.
1: Okay,
4: ja.
1: Norma.
3: Genau.
4: Und sammle ein paar Flaschen für mich.
3: Ja, ja, ein paar Flaschen.
4: Los.
3: Ja, das mache ich.
1: Oh Gott.
3: So, Inka, du kannst ja mitkommen als klein Inka, dann ist Oma unsere beide Oma, ja, dann habe ich jetzt gerade keinen Satz für dich, auch macht ja nichts.
1: Okay.
3: Norman, du sagst jetzt gleich, hier mein Kind, hast du 10 Euro, geh dir eine Frisbee-Scheibe kaufen, damit kannst du toll draußen spielen.
5: Unmöglich. Ja? Die kostet, glaube ich, gar nicht so viel.
3: Macht nichts.
5: Das ist wirklich so eine teure Frisbee-Scheibe. Ist ja aus Gold.
3: Inka, ich gehe jetzt mal zu unserer Oma. Willst du mitgehen oder willst du lieber zu deiner Freundin auf den Spielplatz gehen?
1: Ich gehe lieber zu meiner Freundin auf den Spielplatz.
3: Okay. Tschüss.
1: Viel Spaß.
3: Omi, ich weiß nicht, was ich heute machen soll.
5: War das deine Freundin eben hier? Die Inka?
3: Nein, das war deine Enkelin Inka. Ach, Mensch.
5: Du Rotzlöffel. Hier hast du 5 Euro. Geh dir eine Frisbee-Scheibe kaufen, damit du toll draußen spielen kannst. Mit der Inka.
3: Danke, Omi. Aber ich hol mir dann lieber einen Bumerang, weil für Frisbee braucht man Freunde.

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0: 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Peter Maffay, Johannes Oerding im tollen Duett, gleiche bei uns. Und Ramon Roselli, absolut die Eins. Ja, aber uns singt er leider nur, sage ich. Mir wäre es lieber, wenn er vorbeikommen würde mit seinem Foodtruck Schokoselli, wo es Erdbeeren mit Schokolade gibt.
1: Fände ich auch nicht schlecht.
0: Du musst mal einladen. Los jetzt hier.
1: Genau, da hätten wir nämlich auch noch alle Tipps für ihn, wie man länger lebt. Das kann doch nicht schaden, um 9.10 Uhr. 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
12: Ich bin Selke Rech. Bei der Wahl zum Berliner Abgeordnetenhaus am 20. September treten deutlich weniger Parteien an als bei der vergangenen Wahl. Insgesamt haben 21 Parteien Landes- oder Bezirkslisten eingereicht. 2021 waren es noch 34. Jetzt prüfen die Wahlbehörden die eingereichten Unterlagen und Unterstützungsunterschriften. Über die Zulassung der Wahlvorschläge wird in der kommenden Woche entschieden. Brandenburgs Frauenhäuser sind zunehmend überlastet. Wie die MAZ berichtet, mussten im vergangenen Jahr 739 Frauen, die Schutz vor häuslicher Gewalt suchten, wegen fehlender Plätze abgewiesen werden. Laut Sozialministerium gibt es landesweit nur 17 Frauenhäuser mit insgesamt 135 Plätzen. Gleichzeitig wurden im vergangenen Jahr mehr als 6.400 Fälle häuslicher Gewalt registriert. Fachleute fordern deshalb einen schnellen Ausbau der Schutzangebote. Die USA haben in der 5. Nacht in Folge Ziele im Iran angegriffen. Das US-Militär erklärte, Ziele seien militärische Einrichtungen gewesen.
13: Sie sollen den Schiffsverkehr in der Straße von Hormus bedrohen. Außerdem beschossen die USA einen Tanker, der trotz der Seeblockade einen iranischen Hafen ansteuern wollte. Aus mehreren Regionen des Irans wurden Explosionen gemeldet. Teheran spricht von einem existenziellen Krieg und kündigt an, sich weiter gegen die Angriffe zu wehren. Noah Ulrich, Redaktion.
12: US-Vizepräsident Vance hat Fehler der Regierung im Umgang mit den Ermittlungsakten zum Sexualstraftäter Epstein eingeräumt. In einem Podcast sagte er, vor allem die Kommunikation sei misslungen und man habe die Veröffentlichung der Unterlagen schlecht gehandhabt. Zugleich betonte Vance, die Regierung habe nicht versucht, Informationen zu vertuschen. Argentinien hat das Finale der Fußball-WM erreicht. Der Titelverteidiger gewann das Halbfinale gegen England nach einem späten Comeback mit 2:1 und trifft am Sonntag auf Spanien. Nach dem Spiel sorgte allerdings ein politisches Banner der argentinischen Mannschaft für Diskussionen. Die FIFA prüft nun mögliche Konsequenzen.
1: Jetzt kompetent und zuverlässig das Wetter bei uns in Berlin-Brandenburg. Die Schlagerradio-Wetterreporter melden 19 Grad in Berlin-Mitte am Alex, 18 Grad in Eberswalde am Zoo, in Frankfurt oder am Oderturm und auch 18 Grad in Cottbus am Rathaus, 19 Grad in Potsdam im holländischen Viertel und 18 Grad in Brandenburg am Dom. Der Tag bei uns heute startet heiter. Im Laufe des Tages gibt es einen Mix aus Sonne und Wolken, aber auch Schauer oder Gewitter mit Starkregen ab und zu. Die Tageshöchstwerte liegen bei 27 bis 33 Grad. Der Schlagerradio-Wettertrend. Morgen geht es wechselhaft und stark bewölkt weiter mit Schauern und örtlichen Gewittern. Die Tageshöchstwerte liegen da bei 26 bis 30 Grad.
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0: Berliner Stadtautobahn Richtung Norden. Zwischen Innsbrucker Platz und Schmargendorf haben wir 10 Minuten Stop and Go. Ansonsten läuft der Verkehr in Berlin und auch in Brandenburg relativ entspannt. Kommen Sie alle gut an.
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0: Guten Morgen, 9:04 haben wir es jetzt.
1: Guten Morgen, unsere Musik sorgt immer für Wohlfühlstimmung.
0: Und neue Musik kommt jetzt gleich von Peter Maffay und Jan.

0: Das war neue Musik, ja. Eigentlich einer, der aufgehört hat, nicht mehr singen wollte, ein bisschen Zeit mit der Familie verbringen wollte, der liebe Peter Maffay. Mhm. Und neulich hat er ja gesagt, er vergisst die Texte sogar. Gut, dass er Verstärkung hat von Johannes Oerding, der kann dann immer weiter singen, wenn Peter Maffay den Text vergisst. Wir haben es 9:10.
1: Guten Morgen.
0: Hier ist Schlagerradio.
1: $2 Millionen pro Jahr, nur um möglichst lange jung zu bleiben. Das macht ja US-Unternehmer Brian Johnson.
0: Ja, und er hat damit auch genug Geld. Ja.
1: Genau, und er investiert in seine Longevity-Strategie.
0: Ja, ne? Und das ist auch der, wo es jetzt rausgekommen ist, der hat die Autoimmunerkrankung, eine Gastritis bekommen, ja.
1: Ja, der hatte ja auch einen ganz komischen Ernährungsplan, ne? Sehr streng, sehr kontrolliert,
0: der
1: fastet
0: nimmt, glaube ich, zum Frühstück ist der an die 100 Pillen.
1: Ja, genau.
0: Da ist auch Metformin drin, was ja gut für den Blutzuckerspiegel ist, witzigerweise.
1: Ja.
0: Aber alle Vitamin-D-Stoffe, alles, was man kennt. Und ja, aber ich meine, du musst immer diese ganzen Pillen schlucken. Das muss der Magen, deshalb hat er wahrscheinlich die Gastritis.
1: Ja, das kann schon sein.
0: Es ist nicht so einfach,
1: deswegen, ja. Deswegen haben wir jetzt nämlich hier am frühen Morgen bessere Tipps für Longevity, um lange jung und gesund zu bleiben. Mhm. Und es nicht so zu machen, vielleicht wie er. Da sind nämlich ein paar Sachen dabei, die ganz gut sind.
0: Ja, also er ist auf alle Fälle Vegetarier, ne? Das passt ja bei dir wieder.
1: Ja, aber ich muss sagen, ich lebe ja gut damit, ne? Also mir geht es körperlich viel besser, seit ich das bin. Das muss ich immer sagen.
0: Gastritis sich meldet bei dir.
1: Aber ich muss ja sagen, ich bin ja Pescetarier. Ich esse ja regelmäßig Fisch, mein Lachs, ne? Und dann fühle ich mich eigentlich.
0: Ich habe mir ein Rezept von ihm auch mal angeguckt mit Brokkoli und mit irgendwelchen Kiona-Reis und
1: Quinoa,
0: das heißt,
1: ja.
0: Das ist schon alles ganz, sieht schon gesund aus.
1: Schon, ja.
0: Aber du brauchst einen Koch, der das macht, auch wenn es jeden Tag das gleiche ist, was er isst. Es ist mühsam.
1: Ja, es ist auf jeden Fall. Es geht auch ganz viel einfacher.
0: Jetzt erzähl mal, was ist einfach hier? Wie
1: nicht
0: kann ich länger
1: rauchen.
0: Leben?
1: Nicht rauchen.
0: Ja, klar.
1: Das
0: tut ja Gott sei Dank nicht. Ja.
1: Bin ich auch schon mal ganz froh. Ausreichend Bewegung.
0: Machen wir nicht?
1: Ich schon, weil ich ja jetzt mittlerweile seit langer Zeit ins Fitnessstudio gehe.
0: Okay.
1: Eine ausgewogene Ernährung.
0: Ja, ich wiege schon mal ab, ja.
1: Genügend Schlaf, das könnte bei uns manchmal schwierig werden.
0: So ein Mist. Deshalb isst der jetzt, pass auf, das weiß ich von ihm, weil ich mir das vieles von ihm angeguckt habe, von diesem Brian Johnson. Der isst mittags um 11 die letzte Mahlzeit und geht um 19 Uhr ins Bett, weil dann der Magen nichts mehr zu tun hat und er dann gut schlafen kann.
1: Okay, das finde ich aber auch Wahnsinn.
0: Und wenn er eine Verabredung hat mit Freunden, sagt er, nein, ich verlasse die Verabredung, ich gehe jetzt ins Bett.
1: Ja, und das ist halt schon dieser Wahnsinn, der wahrscheinlich zu diesen Krankheiten führt, ne?
0: Genau.
1: Und also regelmäßige Erholungsphasen, das ist ja auch ganz wichtig.
0: Alles gut. Also wissen Sie, wie Sie preiswerter jung leben wollen und einfach nur gute Laune und Spaß haben. Und da ist es ja wichtig, uns zu hören.
1: Natürlich. Reinschalten.

0: Ramon Roselli, absolut die Eins. Meine Nummer Eins ist er ebenfalls. Jetzt mit einem Foodtruck unterwegs, wo er Erdbeer in Schokoladensoße. Ist jetzt, glaube ich, keine neue besondere Erfindung, hat er in England entdeckt. Ich hatte das schon früher entdeckt, aber ist trotzdem lecker. Ja. Sagen wir mal, nicht meckern. Wir haben es jetzt 19 Minuten nach 9.
1: Der ganze Hassnetz geht mir so auf den Sack. Die ganzen Leute, die anonym irgendwelche Hasskommentare schreiben, die auch sich hinter irgendwelchen Accounts verstecken, die sie selber nicht sind, weil sie nicht die Eier haben, das dann echt zu sagen.
0: Da regt sich Vincent Weiss aber ganz schön auf, muss man sagen, ne?
2: Ja. Ja, er sagt, Hasskommentare im Netz sind richtig schlimm und er ärgert sich richtig drüber. Aber verständlich, auch gerade wenn man Promis, kriegt man ja auch ganz viel Hass, aber auch wir Privatpersonen, ne, werden ja auch hier und da mal kritisiert, wenn wir was schreiben. Also
0: mir ist auch nichts passiert.
2: Ich habe einmal irgendwann...
0: Ich lese ich zu wenig das, was da
2: doch, mir ist mal was passiert. Ich habe mal als Reporterin habe ich mal jemanden gesucht, der Veganer ist, um einen Beitrag darüber zu machen. Bin aber ja selber Vegetarierin und hatte dann da eine Jacke an, die was Fell hat, aber das war natürlich kein echtes Fell. Und dann habe ich da bei diesem Aufruf eine Hassreihe wirklich da an Land gezogen. Die haben mir dann geschrieben, sie will einen Beitrag

0: über Veganer machen, während sie echtes Pelz trägt. Noch nie echtes Pelz getragen. Also ich muss schon sagen, Hass im Netz kann schon schlimm sein.
1: Ja, ja, kann man sich vorstellen. Ja, da wehrt sich der ein oder andere. Man muss natürlich auch definieren, was Hass ist. Und da gibt es jetzt auch ein neues Startup-Unternehmen,
0: ja,
1: was jetzt so auch das automatisch erkennt. Ne?
0: Ja, genau. Das ist aus Freiburg ein Startup und das heißt Penyemü, ich weiß nicht, wie man es ausspricht. Das analysiert automatisch alle eingehenden Kommentare, erkennt Beleidigungen, Drohungen oder auch möglicherweise strafbare Inhalte und sortiert sie heraus. Und das wird auch schon von der Politik oder Sportlern genutzt.
1: Na klar, gerade von denen, genau, die am meisten schimpfen. Ja, aber du musst das bei dir auch installieren, falls du wieder mal dich mit einem Pelz knipst. Ja.
0: Genau, das wäre ganz gut.

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4: EU-Länder haben sich auf ihren Haushaltsentwurf für das kommende Jahr geeinigt. Dabei fällt das Budget kleiner aus als von der EU-Kommission vorgeschlagen. Silke in den Schlager-Radio-Nachrichten, was steckt denn dahinter?
5: Die Mitgliedstaaten wollen im kommenden Jahr rund 192 Milliarden Euro ausgeben. Das sind etwa 8 Milliarden Euro weniger, als die EU-Kommission vorgeschlagen hatte. Mit dem Geld sollen unter anderem Förderprogramme finanziert und die EU auf aktuelle Herausforderungen vorbereitet werden. Dazu gehören die Kriege in der Ukraine und im Nahen Osten sowie die Migration. Der Haushalt für 2027 ist außerdem der letzte im aktuellen 7-jährigen Finanzrahmen der Europäischen Union. Über den endgültigen Etat müssen sich jetzt noch die EU-Staaten und das Europäische Parlament einigen. Die deutsche Welthungerhilfe hat im vergangenen Jahr etwas mehr Geld für ihre Hilfsprojekte ausgegeben. Insgesamt flossen rund 348 Millionen Euro in den Kampf gegen Hunger und Armut, trotz geringerer Zuschüsse aus Deutschland. Besonders unterstützt wurden Projekte im Südsudan, im Sudan und in der Ukraine.
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5: Ein 23-Jähriger soll in Berlin-Reinickendorf mehrere Unfälle verursacht haben und anschließend verletzt ins Krankenhaus gekommen sein. Die Polizei ermittelt unter anderem wegen des Verdachts, dass der Mann unter Drogeneinfluss gefahren ist. Wegen des zunehmenden Hausärztemangels wirbt Frankfurt-Oder gezielt um neue Mediziner. Wer sich dort als Hausarzt niederlässt, kann Fördermittel von bis zu 55.000 Euro erhalten. In Berlin-Tempelhof wird eine neue Methode gegen den invasiven japanischen Staudenknöterich getestet. Dabei soll die Pflanze mit gezielten Stromimpulsen statt mit chemischen Mitteln bekämpft werden. Das Landgericht Potsdam hat einen 53-Jährigen wegen Totschlags zu 12 Jahren und 9 Monaten Haft verurteilt. Er soll seine Partnerin an Weihnachten 2025 in Ludwigsfelde nach stundenlangen Tritten und Schlägen getötet haben.
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5: Argentinien steht im Finale der Fußball-WM und träumt vom 4. Titel der Geschichte. Beim 2:1 gegen England bereitete Messi beide Treffer vor und war erneut der gefeierte Held. Für Diskussionen sorgt allerdings ein Banner, das argentinische Spieler nach dem Spiel zeigten. Darauf ging es um den Streit um die Falklandinseln. Die FIFA könnte das als politische Botschaft werten und Konsequenzen prüfen. In England steht derweil Nationaltrainer Tuchel nach dem verpassten Finaleinzug in der Kritik. Britische Medien berichten aber, dass der Fußballverband weiter an ihm festhalten will.
4: Jetzt kompetent und zuverlässig das Wetter bei uns in der Region. Der Tag heute startet heiter. Im Laufe des Tages gibt es einen Mix aus Sonne und Wolken, aber auch schauerartigen oder gewitterigen Regen. Die Tageshöchstwerte liegen bei 27 bis 30 Grad.
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6: Berliner Stadtautobahn Richtung Norden. Zwischen Innsbrucker Platz und Schmargendorf haben wir 10 Minuten Stop and Go. Ansonsten läuft der Verkehr in Berlin und auch in Brandenburg relativ entspannt. Kommen Sie alle gut an.
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0: Sommer in Berlin, aber natürlich auch Sommer in ganz Deutschland. Ja. Herrliches Wetter. Hier ist Schlagerradio mit Udo Jürgens.
1: Guten Morgen.
0: So, du hast eine spannende Geschichte wieder von deinen Bahnfahrten
1: genau,
0: entdeckt.
1: Genau, ich fahre ja öfter mal ICE. Das ist mir zwar noch nicht passiert, aber das war jetzt in den Schlagzeilen der Mitarbeiter des Tages. Ein deutscher Bahnmitarbeiter ist dann im ICE einfach ausgestiegen, weil es kein Klopapier auf der Strecke gab, weil die haben ja immer irgendwelche Probleme. Klimaanlage fällt aus. Ja. Und so, und dann hat er gesagt, so jetzt reicht es mir, ich mache das jetzt einfach selbst, ist rausgelaufen und hat 3 große Packungen Klopapier gekauft, die er dann eben mit reingeschleppt hat, damit die Leute Klopapier hatten. Und das, finde ich, ist doch mal der Mitarbeiter des Tages, der einfach mal handelt.
0: Toll gemacht.

0: Hier ist der neue Schlagerradio Morgen mit Inka und Norman. Gleich geht's weiter mit Kavila, Sommerregen. Unser Schlagerradio-Star mit frischer, neuer Musik. Und gerade bei diesen warmen Temperaturen freut man sich auf einen tollen Drink. Wir haben heute über Cocktails gesprochen. Ja. Pina Colada kommt gut bei Ihnen an oder auch einfach nur mal eine Berliner Weiße mit Schuss.
1: Genau. Und morgen um 6.20 Uhr verrät uns Anna-Karina Wojcik ihren absoluten Lieblings-Sommerdrink und was auch da drin ist.
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9: Ich bin Silke Rech. Der Berliner Senat will die Bezirke künftig stärker bei der Bekämpfung
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9: Ich bin Silke Rech. Der Berliner Senat will die Bezirke künftig stärker bei der Bekämpfung des Eichenprozessionsspinners unterstützen. Die Umweltverwaltung soll die Planung und Koordinierung übernehmen. Die Umsetzung bleibt aber Aufgabe der Bezirke. Dafür sollen sie künftig auch mehr Geld erhalten. Ziel ist, dass die neuen Regelungen bis Anfang 2027 greifen. Der Hebammenverband Brandenburg sieht die Versorgung von Schwangeren durch die Gesundheitsreform in Gefahr. Verbandschefin Manke sagte der ARD, schon heute seien Geburtskliniken in vielen Regionen nicht mehr innerhalb der empfohlenen 30 bis 40 Minuten erreichbar. Besonders betroffen seien Frauen in Grenzregionen. Sollte die Geburtshilfe weiter nicht ausreichend finanziert werden, könnte sich die Situation nach Einschätzung des Verbandes weiter verschärfen. Der US-Konzern Uber übernimmt den deutschen Essenslieferdienst Delivery Hero. Das Übernahmeangebot hat ein Volumen von rund 12,7 Milliarden Euro. Ein wichtiger Großaktionär hat dem Verkauf seiner Anteile bereits zugestimmt. Uber will mit der Übernahme sein Geschäft im Bereich Essenslieferungen deutlich stärken. Nun müssen noch weitere Aktionäre dem Angebot zustimmen. Die USA haben ihre Angriffe auf den Iran fortgesetzt. Ziele waren laut US-Militär mehrere militärische Einrichtungen, die den Schiffsverkehr in der Straße von Hormus bedrohen sollen.
10: Außerdem wurde ein Öltanker beschossen, der trotz der US-Seeblockade einen iranischen Hafen ansteuern wollte. Der Iran reagierte erneut mit Drohnenangriffen auf US-Stützpunkte in der Region. US-Präsident Trump erklärte zudem, eine seit 2024 inhaftierte US-Bürgerin habe den Iran verlassen dürfen. Timo Wiesner, Redaktion.
9: Die verurteilte Rechtsextremistin Mala Svenja Liebig wird ihre Haftstrafe in einem Männergefängnis verbüßen. Obwohl sie ihren Geschlechtseintrag von männlich auf weiblich ändern ließ und offiziell als Frau gilt, entschied die sächsische Justiz gegen eine Unterbringung im Frauengefängnis. Dabei spielte auch die Sicherheit der Frauen im Justizvollzug eine Rolle. Liebig war wegen Volksverhetzung, Beleidigung und übler Nachrede zu 1,5 Jahren Haft verurteilt worden.
11: Jetzt kompetent und zuverlässig das Wetter bei uns in Berlin-Brandenburg. Und Schlagerradio-Wetterreporter messen zurzeit in Berlin-Mitte am Alex 25 Grad, Eberswald am Zoo 24. Frankfurt-Oder am Oderturm und Cottbus am Rathaus 26 Grad. Potsdam im holländischen Viertel 25 und Brandenburg am Dom 24 Grad. Heute freundlich und sommerlich warm bei 25 bis 28 Grad in Brandenburg, Berlin 27 und dazu heute absolut trocken. Der Schlagerradio-Wettertrend: morgen Vormittag noch freundlich und drückend schwül mit 27 bis 30 Grad und dann kommt tagsüber von Südwesten eine markante Gewitterfront auf. Also da wird einiges sich entladen.
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11: Ja, entspannt aktuell, keine längeren Staus dabei. Achtung noch auf der A2 Berlin Richtung Magdeburg. Da ist zumindest eine Spur gesperrt nach einem Unfall, scheint aber jetzt keine längeren Staus zu geben. Und geblitzt wird heute unter anderem in Berlin Treptow, Schnellerstraße, der Blitzeranhänger immer noch dort. Staus und Blitzer melden Sie kostenlos mit Anruf oder WhatsApp an die 08000 79 89 99. Kommen Sie gut an.
8: Kerstin
11: Hi,
8: Sobier.
11: Jetzt nehmen wir Sie erstmal mit in die 80er. Die Melodie wird Ihnen gleich bekannt vorkommen von der Gruppe A-ha damals. Ross Anthony hat ihn verschlagert, den Titel Take on Me. Halt mich fest.

staunen wir heute doch irgendwie drüber, wie diese Texte aus der Neuen Deutschen Wellezeit einfach, ja, die haben wir einfach so akzeptiert, ne? Die Inhalte da, Engel 07, wer oder was soll das sein, ja? Jetzt Bernhard Brink hier für Berlin-Brandenburg, Diamanten.

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Lässig und entspannt, ja, weil ich dich liebe, von Westernhagen, gerade hier bei Schlagerradio. Hör auf dein Herz. Und ein großes Herz hat ein Bürger aus Schwalmstadt im Nordhessen. Der hat nämlich ermöglicht, dass dort der Freibadbesuch für Kinder und Jugendliche unter 16 Jahren jetzt während der Sommerferien kostenlos ist. Normalerweise kostet es 1 €, aber er hat halt gespendet und möchte halt jedem Kind dort ermöglichen, schwimmen zu gehen im Sommer, weil er selbst ein begeisterter Schwimmer ist. Eine vorbildliche Aktion, hat der Bürgermeister gelobt. Und in Frankfurt übrigens haben Kinder auch freien Eintritt. Bis 14 Jahre müssen sie für den Besuch der städtischen Schwimmbäder nichts bezahlen.

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9: Ich bin Silke Rech. In Berlin ist die Zahl der Ladendiebstähle leicht gestiegen. Die Polizei registrierte im ersten Halbjahr mehr als 16.500 Fälle und spricht von einem Massenphänomen. Besonders im organisierten Diebstahl kommen häufig speziell präparierte Taschen oder Rollkoffer zum Einsatz, die Sicherheitssysteme in Geschäften austricksen sollen. Bei einem schweren Unfall auf der A10 zwischen dem Schönefelder Kreuz und Rangsdorf sind gestern Nachmittag 3 Menschen verletzt worden, darunter 2 Kinder. Nach ersten Erkenntnissen war ein Lastwagen in einen Auffahrunfall mit 2 Autos verwickelt. Während der Bergungsarbeiten war die Autobahn in Richtung Potsdam zeitweise voll gesperrt. Nach dem tödlichen E-Scooter-Unfall in Berlin-Kreuzberg warnt der Unfallforscher Brockmann davor, die Fahrzeuge zu unterschätzen. Er sagte der ARD, die kleinen Räder machten E-Scooter besonders instabil. Außerdem fordert er strengere Regeln für Leihscooter. Bei dem Unfall war ein 50-jähriger Fahrer ums Leben gekommen. In Gallon ist die amerikanische Faulbrut bei einem Bienenvolk nachgewiesen worden. Der Landkreis Dahme-Spreewald hat einen Sperrbezirk mit einem Radius von 1 Kilometer eingerichtet. Alle Bienenvölker in diesem Bereich werden jetzt untersucht. Für Menschen ist die Tierseuche ungefährlich.
10: Jetzt kompetent und zuverlässig das Wetter bei uns in der Region. Heute freundlich und sommerlich warm bei 25 bis 28 Grad in Brandenburg, Berlin 27 und dazu heute noch absolut trocken.
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10: Ja, entspannt aktuell, keine längeren Staus dabei. Achtung noch auf der A2, Berlin Richtung Magdeburg. Da ist zumindest eine Spur gesperrt nach einem Unfall, scheint aber jetzt keine längeren Staus zu geben. Und geblitzt wird heute unter anderem in Berlin Treptow, Schnellerstraße, der Blitzeranhänger immer noch dort. Staus und Blitzer melden Sie kostenlos mit Anruf oder WhatsApp an die 08000 79 89 99. Kommen Sie gut an.
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0: Helene Fischer für Sie, ihr aktuellstes Lied heute Nacht. Und für tausende Menschen ist Helene Fischer gerade live unterwegs in Deutschland. Und da bringt sie unfreiwillig ihre Fans zum Lachen und ist kurz vorm Weinen vor Rührung.
1: Ich habe mich sogar vorhin versungen, kurz, weil ich so abgelenkt war, weil ich so am Lesen bin, während ich sozusagen singe, performe, dann lese ich eure Plakate. Und hier ist eine tolle Dame. Ich hatte das schon mal in Köln bei der, wirklich, bei der Sahara-Hitze. Also ich glaube, ich war inspiriert bei eurer Ritze in Hamburg. Die Sahara-Hitze, ja, die in Köln hatten wir das. Und da war eine Dame aus Belgien, die ist angereist, 95 Jahre. Heute Abend schon wieder eine Dame, 92 lese ich gerade. Ich muss einmal Dankeschön sagen, dass Sie auch so mutig sind, heute Abend hierher zu kommen. 92 Jahre, ich ziehe meinen Hut vor Ihnen. Ganz toll, wirklich, das ist so großartig. Ich wünsche mir auch, so alt zu werden. Sie sind eine große Inspiration. Danke vielmals.
0: Helene Fischer schenkt Erlebnisse, die für immer bleiben. Jetzt hören wir Ben Zucker und Kerstin Ott hier bei Schlagerradio. Hör auf dein Herz.

0: dass Sie reinhören. Gleich kriegen Sie Tipps, wie Sie bei Hitze mit Ihrem Handy am besten umgehen. Also was für Schäden überhaupt auftreten können und wie man die vermeiden kann. Bei Steigerradio Experten in etwa 15 Minuten. Und gleich mit dabei nach 11, Ella endlich mit Sommersonnenkinder.
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1: Ich bin Silke Rech. Der Berliner Senat will die Bezirke künftig stärker bei der Bekämpfung des Eichenprozessionsspinners unterstützen. Die Umweltverwaltung soll die Planung und Koordinierung übernehmen. Die Umsetzung bleibt aber Aufgabe der Bezirke. Dafür sollen sie künftig auch mehr Geld erhalten. Ziel ist, dass die neuen Regelungen bis Anfang 2027 greifen. Der Hebammenverband Brandenburg sieht die Versorgung von Schwangeren durch die Gesundheitsreform in Gefahr. Verbandschefin Manke sagte der ARD, schon heute seien Geburtskliniken in vielen Regionen nicht mehr innerhalb der empfohlenen 30 bis 40 Minuten erreichbar. Besonders betroffen seien Frauen in Grenzregionen. Sollte die Geburtshilfe weiter nicht ausreichend finanziert werden, könnte sich die Situation nach Einschätzung des Verbandes weiter verschärfen. Der US-Konzern Uber übernimmt den deutschen Essenslieferdienst Delivery Hero. Das Übernahmeangebot hat ein Volumen von rund 12,7 Milliarden Euro. Ein wichtiger Großaktionär hat dem Verkauf seiner Anteile bereits zugestimmt. Uber will mit der Übernahme sein Geschäft im Bereich Essenslieferungen deutlich stärken. Nun müssen noch weitere Aktionäre dem Angebot zustimmen. Die USA haben ihre Angriffe auf den Iran fortgesetzt. Ziele waren laut US-Militär mehrere militärische Einrichtungen, die den Schiffsverkehr in der Straße von Hormus bedrohen sollen.
2: Außerdem wurde ein Öltanker beschossen, der trotz der US-Seeblockade einen iranischen Hafen ansteuern wollte. Der Iran reagierte erneut mit Drohnenangriffen auf US-Stützpunkte in der Region. US-Präsident Trump erklärte zudem, eine seit 2024 inhaftierte US-Bürgerin habe den Iran verlassen dürfen. Timo Wiesner, Redaktion.
1: Die verurteilte Rechtsextremistin Mala Svenja Liebig wird ihre Haftstrafe in einem Männergefängnis verbüßen. Obwohl sie ihren Geschlechtseintrag von männlich auf weiblich ändern ließ und offiziell als Frau gilt, entschied die sächsische Justiz gegen eine Unterbringung im Frauengefängnis. Dabei spielte auch die Sicherheit der Frauen im Justizvollzug eine Rolle. Liebig war wegen Volksverhetzung, Beleidigung und übler Nachrede zu 1,5 Jahren Haft verurteilt worden.
3: Jetzt kompetent und zuverlässig das Wetter bei uns in Berlin-Brandenburg. Und Schlagerradio-Wetterreporter messen zurzeit in Berlin-Mitte am Alex 25 Grad, Eberswalde am Zoo 24. Frankfurt-Oder am Oderturm und Cottbus am Rathaus 26 Grad. Potsdam im holländischen Viertel 25 und Brandenburg am Dom 24 Grad. Heute freundlich und sommerlich warm bei 25 bis 28 Grad in Brandenburg, Berlin 27 und dazu heute absolut trocken. Der Schlagerradio-Wettertrend morgen Vormittag noch freundlich und drückend schwül mit 27 bis 30 Grad und dann kommt tagsüber von Südwesten eine markante Gewitterfront auf. Also da wird einiges sich entladen.
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3: Ja, entspannt aktuell, keine längeren Staus dabei. Achtung noch auf der A2, Berlin Richtung Magdeburg. Da ist zumindest eine Spur gesperrt nach einem Unfall, scheint aber jetzt keine längeren Staus zu geben. Und geblitzt wird heute unter anderem in Berlin Treptow, Schnellerstraße, der Blitzeranhänger immer noch dort. Staus und Blitzer melden Sie kostenlos mit Anruf oder WhatsApp an die 08000 79 89 99. Kommen Sie gut an.
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3: Oh, drehen Sie sich nicht um, ne? Tradi nicht um, der Kommissar geht um. Gleich nach Ella endlich Sommersonnenkinder. Pass

Lassen Sie uns ein bisschen von dieser Falco-typischen Coolness mitnehmen hier in unseren Tag in Berlin-Brandenburg. Ja, immer noch eine coole Nummer, der Kommissar. Und jetzt Maite Kelly hier bei Schlagerradio. Ein Kuss in Paris.

0: Schlagerradio am Donnerstag Mittag, gerade mit Nick P. mittendrin und gleich ein Riesenhit aus den 80ern von Klaus Lage, tausendmal berührt, also tausend und eine Nacht heißt er ja richtig. Und jetzt Tipps.
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0: Die nächste Hitzewelle droht und ja, nicht nur wir kommen bei den Temperaturen ins Schwitzen. Auf jeden Fall leiden auch Handy, Tablet und Laptop bei Temperaturen über 30, 35 Grad. Paar einfache Regeln gibt, damit wir teure Schäden vermeiden können. Johanna Richter aus der Schlagerradio-Redaktion kennt sie.
2: Ja, viele Geräte kommen mit Temperaturen über 35 Grad nur noch schlecht klar. Besonders kritisch wird es im geparkten Auto, da sind dann schnell über 60 Grad erreicht. Smartphones und Tablets sind besonders empfindlich, weil sie keine Lüfter haben. Wird es dann zu heiß, drosseln sie die Leistung, zeigen eine Hitzewarnung oder schalten sich sogar komplett ab. Also Hitze setzt vor allem dem Akku zu, der dadurch schneller altert und auch Displays oder Kunststoffteile können Schaden nehmen. Deshalb gilt, Geräte möglichst nie in der prallen Sonne liegen lassen und auch nicht im heißen Auto vergessen. Wenn die zu warm geworden sind, einfach in den Schatten legen und langsam abkühlen lassen. Bitte nicht in den Kühlschrank oder auf Kühlakkus, denn durch den starken Temperaturunterschied kann sich Kondenswasser bilden und die Elektronik beschädigen. Außerdem hilft es bei großer Hitze auf besonders rechenintensive Anwendungen, die Spiele oder Videoschnitt zu verzichten und das Gerät während des Ladens möglichst nicht zusätzlich stark zu belasten. Bei Laptops sollten die Lüftungsschlitze immer frei bleiben, also besser auf einen Tisch stellen als auf ein Kissen oder eine Decke. Und wer die Lüfter regelmäßig von Staub befreit, sorgt ebenfalls dafür, dass die Geräte auch an heißen Tagen besser gekühlt werden.
0: Prima, danke für die Tipps. Und jetzt Klaus Lage bei Schlagerradio.
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Kultschlagerzeit, jetzt also Zeit für Erinnerungen und zwar mit IC Falkenberg und Regenbogen. Ja, und wenn Sie so die Erinnerung geweckt haben und ihn vielleicht nochmal live erleben möchten, er ist ja gerade auch unterwegs in Deutschland, hier und da und dort, jetzt zum Beispiel in Mecklenburg-Vorpommern. Unser Kultschlager jetzt vor 12:30.

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1: Ich bin Silke Rech. In Berlin ist die Zahl der Ladendiebstähle leicht gestiegen. Die Polizei registrierte im ersten Halbjahr mehr als 16.500 Fälle und spricht von einem Massenphänomen. Besonders im organisierten Diebstahl kommen häufig speziell präparierte Taschen oder Rollkoffer zum Einsatz, die Sicherheitssysteme in Geschäften austricksen sollen. Bei einem schweren Unfall auf der A10 zwischen dem Schönefelder Kreuz und Rangsdorf sind gestern Nachmittag 3 Menschen verletzt worden, darunter 2 Kinder. Nach ersten Erkenntnissen war ein Lastwagen in einen Auffahrunfall mit 2 Autos verwickelt. Während der Bergungsarbeiten war die Autobahn in Richtung Potsdam zeitweise voll gesperrt. Nach dem tödlichen E-Scooter-Unfall in Berlin-Kreuzberg warnt der Unfallforscher Brockmann davor, die Fahrzeuge zu unterschätzen. Er sagte der ARD, die kleinen Räder machten E-Scooter besonders instabil. Außerdem fordert er strengere Regeln für Leihscooter. Bei dem Unfall war ein 50-jähriger Fahrer ums Leben gekommen. In Gallon ist die amerikanische Faulbrut bei einem Bienenvolk nachgewiesen worden. Der Landkreis Dahme-Spreewald hat einen Sperrbezirk mit einem Radius von 1 Kilometer eingerichtet. Alle Bienenvölker in diesem Bereich werden jetzt untersucht. Für Menschen ist die Tierseuche ungefährlich.
2: Jetzt kompetent und zuverlässig das Wetter bei uns in der Region. Heute freundlich und sommerlich warm bei 25 bis 28 Grad in Brandenburg, Berlin 27 und dazu heute noch absolut trocken. In Berlin kommen sie ziemlich problemlos durch heute. In Brandenburg hat es ja einen Unfall gegeben auf der A2. Bergungsarbeiten zwischen Lenin und Netzen, die rechte Spur gesperrt und Stau ab Dreieck Werder auf der A2 von 20 Minuten. Außerdem Ausweichstaus dort in der Nähe auf der Landstraße zwischen Emstal und Lenin. Eine halbe Stunde Stau und langer Stau auch auf der B1 zwischen Großkreuz und Brandenburg-Havel. Und zwar brauchen sie dort vor einer Baustelle 30 Minuten. Geblitzt wird dazu unter anderem heute an der A111 in Berlin. Und zwar ist das ja kurz vor der Holzhauser Straße. Dankeschön, Martina. Staus und Blitzer melden Sie kostenlos mit der Nummer 08000 79 89 99. Kommen Sie gut an.
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Könnte auch auf ihrer nächsten Sommerparty laufen, das Lied, oder? Canto per te von DJ Herzbeat und Pietro Basile, gerade hier bei Schlagerradio. Ja, ich hoffe, Sie bleiben auch gut gelaunt bei dieser Nachricht hier vom Bahnhof Berlin-Spandau. Anfang 2028 plant die Deutsche Bahn eine monatelange Vollsperrung der S-Bahn-Strecke nach Spandau zwischen Olympiastadion und Westkreuz, um notwendige Sanierungsarbeiten dort durchzuführen. Und das fällt dann gleich mal in die Rückrunde der Fußball-Bundesliga. Also Frage ist dann, wie die Hertha Heimspiele ablaufen sollen, denn normalerweise fahren die ja wirklich ganz viel mit der S-Bahn dort zum Olympiastadion, ne? Ja, und weitere Einschränkungen gibt es auch schon in den Sommerferien und im Herbst jetzt. Da wird laut Bahn-App sogar wirklich Skurriles geraten, weil nämlich ICE-Züge von Hamburg nach Spandau jetzt eben dann nicht mehr dort halten können. Wird geraten, dass man schon in Wittenberge umsteigt. Mensch, das ist 160 Kilometer vor Spandau und ja, statt ICE dann mit der Regionalbahn anderthalb Stunden fährt. Mensch, das wird was.

0: Peter Maffay, Sonne in der Nacht hier bei Schlagerradio. Hör auf dein Herz. Und wir hören doch auch ganz gerne mal zwischendurch ja so Neuigkeiten aus der Welt der Bekannten und Prominenten. Oder wie es unser Norm Strich im neuen Schlagerradio morgen sagt.
1: Was ist los in der Welt der Reichen und Schönen? 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
2: Ist das der Kinofilm des Jahres?
3: Niemand stellt sich zwischen mich und meine Heimat. Nicht einmal die Götter.
2: Christopher Nolan, neues Kino-Epos. Die Odyssee ist ab heute 8 Uhr in den deutschen Kinos.
1: 8 Uhr heute Morgen, also gleich.
2: Genau, also schnell ins Kino laufen. Und die Verfilmung von Homers berühmter Geschichte mit Matt Damon, also dir Norman, in der Hauptrolle.
1: Ja, sieht halt mir sehr ähnlich manchmal, ja.
2: Genau, gilt schon jetzt als eines der größten Kinoereignisse des Jahres. Auch mit dabei Riesenstars wie Anne Hathaway, Zendaya, Tom Holland, Robert Pattinson und Charlize Theron, also riesiger Star-Auflauf. Und erste Kritiker loben vor allem die spektakulären IMAX-Bilder, die aufwendigen Dreharbeiten an Originalschauplätzen und die mitreißende Inszenierung. Einige Kritiker finden den Film allerdings etwas zu ernst und pathetisch. Fest steht auf jeden Fall, wer großes Kino liebt, kommt daran in diesem Sommer nicht vorbei.
1: Bin gespannt, wer heute Morgen sich das im Kino anschaut. Ja. Wenn Sie dabei sein sollten, Sie können uns ja danach erzählen, wie es war.
2: Gerne, bin gespannt.
1: Maite Kelly wurde mal gedisst, also angemeckert. Irgendwie eine Sängerin hat sie schlecht dastehen lassen und wollte den Karriereweg ihr erschweren. Kein Mensch weiß, wer es ist, das hat sie nicht genau gesagt. Aber seitdem hat sie den Entschluss gefasst, keine anderen Menschen klein zu machen, sondern sie alle zu unterstützen. Sie hasst diese Ellenbogen-Mentalität.
2: Das ist doch eine tolle Einstellung. Mhm. Und Andrea Berg hat ihren Fans jetzt auf einem ihrer Konzerte noch ein kleines Geheimnis verraten.
4: Ja, ihr wisst ja, dass ich im Januar meinen 60. Geburtstag gefeiert habe. Ja. Deswegen habe ich nicht mehr so viel Zeit. Ich will richtig auf die Kacke hauen, das Leben genießen. Macht ihr mit? Mein allererster Song, mein allererster großer Hit, Du hast mich tausendmal belogen, ist ja mittlerweile schon 25 Jahre alt. Und immer noch singen ihn alle rauf und runter. Aber wisst ihr, was ich glaube? Ich glaube, die entscheidende Zeile ist nicht, du hast mich tausendmal belogen, du hast mich tausendmal verletzt, sondern ich würde es wieder tun. Und ich würde es wieder tun. Mit euch, komm!
1: Großartig, Andrea Berg, tolle Stimmung auf ihren Konzerten, war ich auch mal. Es ist einfach sensationell.
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0: Hi und gleich ein Sommerhit, der gerade so an den ganz heißen Tagen gern in aller Munde ist. Ne? 36 Grad schon Zweiraumwohnung. Ja, wir wollen jetzt hier nichts raufbeschwören, aber ist schon einfach ein schöner Sommertitel. Hören wir gleich und auch Wolfgang Petri mit dabei und Nena.
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1: Ich bin Selke Rech. An Berliner Gerichten werden Strafverfahren immer öfter mit einer Absprache beendet. Laut Senat hat sich die Zahl solcher sogenannter Deals in den vergangenen 10 Jahren fast verdoppelt. Dabei einigten sich Gericht, Staatsanwaltschaft und Verteidigung auf den weiteren Ablauf des Verfahrens. Meist gesteht der Angeklagte und erhält dafür die Aussicht auf eine festgelegte Strafe. Brandenburg startet heute eine neue Kampagne zum Schutz von Igeln. In Baumärkten sollen Käufer von Mährobotern künftig darüber informiert werden, dass die Geräte in der Dämmerung und nachts ausgeschaltet bleiben sollten. Denn gerade dann sind Igel unterwegs und könnten von den Robotern schwer verletzt werden. Mehrere Kommunen haben deshalb bereits Nachtfahrverbote für Mähroboter eingeführt. Die EU fordert Deutschland erneut auf, die Grenzkontrollen schrittweise zu beenden. EU-Migrationskommissar Brunner sagt, die neue europäische Asylreform greife inzwischen.
2: Außerdem sei die Zahl der unerlaubten Einreisen deutlich zurückgegangen. Im Juni wurden rund 3.300 illegale Einreisen registriert, so die Bundespolizei. Das sind deutlich weniger als vor einem Jahr. Die Bundesregierung will die Grenzkontrollen trotzdem fortsetzen. Bundesinnenminister Dobrindt hatte das erst gestern bekräftigt. Noah Ulrich, Redaktion.
1: Der US-Konzern Uber übernimmt den deutschen Essenslieferdienst Delivery Hero. Der Kauf hat ein Volumen von rund 12,7 Milliarden Euro. Mit dem Erwerb weiterer Anteile sichert sich Uber die Mehrheit an dem Berliner Unternehmen. Der Hauptsitz von Delivery Hero bleibt in Berlin. Außerdem soll es dort bis mindestens 2029 keine Änderungen bei der Zahl der Beschäftigten geben. Die verurteilte Rechtsextremistin Maler Svenja Liebig wird ihre Haftstrafe in einem Männergefängnis verbüßen. Das hat die Leitung des Frauengefängnisses in Chemnitz entschieden. Liebig gilt zwar nach einer Änderung des Geschlechtseintrags offiziell als Frau, wurde nach ihrer Auslieferung aus Tschechien aber noch am selben Tag in die Justizvollzugsanstalt Zeithain verlegt. Sie war 2023 unter anderem wegen Volksverhetzung zu 1,5 Jahren Haft verurteilt worden.
3: Jetzt kompetent und zuverlässig das Wetter bei uns in Berlin-Brandenburg. Und Schlagerradio-Wetterreporter messen zurzeit in Berlin-Mitte am Alex 25 Grad, Eberswalde am Zoo 24. Frankfurt-Oder am Oderturm und Cottbus am Rathaus 26 Grad. Potsdam im holländischen Viertel 25 und Brandenburg am Dom 24 Grad. Heute freundlich und sommerlich warm bei 25 bis 28 Grad in Brandenburg, Berlin 27 und dazu heute absolut trocken. Der Schlagerradio-Wettertrend morgen Vormittag noch freundlich und drückend schwül mit 27 bis 30 Grad und dann kommt tagsüber von Südwesten eine markante Gewitterfront auf. Also da wird einiges sich entladen.
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3: Aktuell in Berlin und Brandenburg wenig los. Da haben wir als längsten Stau 20 Minuten auf dem westlichen Berliner Ring A10 zwischen Großkreuz und Leest. Und Blitzer stehen heute unter anderem in Berlin-Charlottenburg, Königin-Elisabeth-Straße. Dankeschön, Axel. Staus und Blitzer melden Sie kostenlos mit Anruf oder WhatsApp hier an den 08000 79 89 99. Und kommen Sie gut an.
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3: Hallo, gleich hören wir mal Nenas Definition von Liebe. Und Wolfgang Petri ist mit dabei, weiß der Geier. Jetzt Zweiraumwohnung, 36 Grad.

Kurz nach 12 und wenn Sie nicht sowieso zum Beispiel gemeinsam jetzt gerade beim Mittag sind, ist vielleicht jetzt ein guter Moment hier in Berlin-Brandenburg mal an Ihre Liebste, an Ihren Liebsten zu denken bei dem Lied Liebest von Nena.

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Zum Schluss löst sich die Geschichte ja auf hier bei das Würfelspiel von Juliane Werding, gerade bei Schlagerradio, ne? Denn durch das Würfelspiel, falls Sie es jetzt nicht so mitbekommen haben, so nebenbei irgendwie beim Kochlöffel rühren oder tippen auf der Tastatur, ja, weil sie das Würfelspiel gespielt hat, ist sie eben nicht in den Zug gestiegen, der verunglückt ist. Gruselige Geschichte. Schönen Donnerstag. Schwer.

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1: Kult, Schlagerzeit und jetzt um kurz vor 12:30 von Marianne Rosenberg. Ein Riesenhit. Ja, die hat sich übrigens auch, wie sie selbst geschrieben hat, bei Instagram mit großer Bestürzung geäußert zum Tod von Bonnie Tyler. Sie schreibt, sie lag ihr sehr am Herzen. Beide haben sie sehr früh mit Musik angefangen. Und auch Bonnie Tyler hatte eine einzigartige Stimme und hat viele Menschen berührt. Also Marianne Rosenberg jetzt mit Liebe kann so wehtun, unser Kultschlager vor 12:30.

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15: Ich bin Silke Rech. Wegen eines Brands im S-Bahnhof Berlin-Wedding ist der S-Bahn-Verkehr am Morgen teilweise unterbrochen worden. Eine elektrische Anlage hatte im Gleisbereich Feuer gefangen. Für die Löscharbeiten musste der Strom abgeschaltet werden. Betroffen waren die Linien S15 sowie die Ringbahnlinien S41 und S42. Nach dem Fund eines Drogenlabors in Ludwigsfelde dauern die Durchsuchungen auch heute an. Bundespolizei und Zollfahndung hatten die Anlage gestern ausgehoben und mehrere Verdächtige vorläufig festgenommen. Rund 200 Einsatzkräfte waren an der Razzia beteiligt. Ermittelt wird wegen des Verdachts auf die Herstellung synthetischer Drogen. Jeder vierte Berliner Student wohnt noch bei den Eltern. Das zeigt eine Auswertung des Zentrums für Hochschulentwicklung. Nur knapp 8% leben in einem Studentenwohnheim. Das ist bundesweit der niedrigste Wert. Die meisten Studenten wohnen stattdessen in einer privaten Mietwohnung oder in einer Wohngemeinschaft. In Falkensee stehen zwei neue Feuerwehrfahrzeuge im Wert von rund 1,5 Millionen Euro seit einem Jahr ungenutzt auf dem Hof. Der Grund: mit jeweils 17,5 Tonnen sind sie zu schwer für die vorgesehenen Feuerwehraufstellflächen und dürfen deshalb nicht als Erstangriffsfahrzeuge eingesetzt werden. Wie es zu dem Beschaffungsfehler kam, soll unter anderem ein Gerichtsverfahren Ende Juli klären.
16: Jetzt kompetent und zuverlässig das Wetter bei uns in der Region. Heute freundlich und sommerlich warm bei 25 bis 28 Grad in Brandenburg, Berlin 27 und dazu heute noch absolut trocken.
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16: Aktuell in Berlin und Brandenburg wenig los. Da haben wir als längsten Stau 20 Minuten auf dem westlichen Berliner Ring, A10 zwischen Großkreuz und Leest. Und Blitzer stehen heute unter anderem in Berlin-Charlottenburg, Königin-Elisabeth-Straße. Dankeschön, Axel. Staus und Blitzer melden Sie kostenlos mit Anruf oder WhatsApp hier an den 08000 79 89 99. Und kommen Sie gut an.
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1: Vanessa Mai hier bei Schlagerradio. Hör auf dein Herz. Und uns hat sie ja letztens hier zu Besuch im neuen Schlagerradio Morgen erzählt, ja, warum sie eigentlich ihr eigenes Label gegründet hat, das übrigens Mai Music heißt. Passt ja, ne?
2: Ich finde, jede Phase so im Leben hat ja so seinen Sinn und seinen Grund und auch seine Berechtigung. Aber für uns war einfach der Gedanke schon länger im Kopf, einfach weil wir so lange jetzt schon dabei sind. 13 Jahre Erfahrung macht natürlich was mit einem. Und dann haben sich Situationen nicht so ergeben, wie wir das so geplant hatten. Ich hatte es ja schon erzählt. Ich glaube, du kennst die Geschichte. Aber für alle, die es nicht kennen, also es hat sich, ich kann nicht genau darüber sprechen, über die Details, aber es haben sich halt Sachen hingezogen und Entscheidungen sind anders gefallen, als man das erwartet hat. Und wie es halt so ist im Leben, ich vertraue halt dem Timing und ich vertraue darauf, dass alles kommt, wie es kommen muss. Und nur weil etwas nicht so läuft, wie ich das denke, heißt es nicht, dass es dann falsch läuft, sondern vielleicht ist das die Bestimmung. Und ich habe zu Andreas dann gesagt, hey, was ist denn, wenn das jetzt der Moment ist, wo wir zuschlagen müssen, wo wir einfach sagen, wir machen es jetzt einfach selbst. Und es hat sich so gut angefühlt. Und ja, auch das Feedback auf den Song, es ist natürlich auch einfach ein wunderschöner Song. Also ich muss nochmal sagen, Maite hat wirklich mit dem BKS-Team und Dani und Chris, ihr habt da einfach gezaubert. Das ist echt ein schöner Song und einen schöneren Start hätte ich mir gar nicht wünschen können.
1: Ja, haben wir gerade gehört, ne? Den Song. Mithilfe von Maite Kelly und Team entstanden. Vanessa Mais, Rohdiamant. Jetzt Eloy de Jong hier bei Schlagerradio.

0: gleich eins und wir haben wieder Musik für alles, was Sie gerade so vorhaben. Ne? Kann man wunderbar zum Beispiel aufräumen, arbeiten, selbst mit dem Hund gehen, einfach Stöpsel ins Ohr. Und dann hören Sie gleich zum Beispiel Daniel Celan, Es geht immer weiter und Münchner Freiheit, Verlieben, Verlieren nach eins.
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10: Ich bin Selke Rech. An Berliner Gerichten werden Strafverfahren immer öfter mit einer Absprache beendet. Laut Senat hat sich die Zahl solcher sogenannter Deals in den vergangenen 10 Jahren fast verdoppelt. Dabei einigten sich Gericht, Staatsanwaltschaft und Verteidigung auf den weiteren Ablauf des Verfahrens. Meist gesteht der Angeklagte und erhält dafür die Aussicht auf eine festgelegte Strafe. Brandenburg startet heute eine neue Kampagne zum Schutz von Igeln. In Baumärkten sollen Käufer von Mährobotern künftig darüber informiert werden, dass die Geräte in der Dämmerung und nachts ausgeschaltet bleiben sollten. Denn gerade dann sind Igel unterwegs und könnten von den Robotern schwer verletzt werden. Mehrere Kommunen haben deshalb bereits Nachtfahrverbote für Mähroboter eingeführt. Die EU fordert Deutschland erneut auf, die Grenzkontrollen schrittweise zu beenden. EU-Migrationskommissar Brunner sagt, die neue europäische Asylreform greife inzwischen.
11: Außerdem sei die Zahl der unerlaubten Einreisen deutlich zurückgegangen. Im Juni wurden rund 3.300 illegale Einreisen registriert, so die Bundespolizei. Das sind deutlich weniger als vor einem Jahr. Die Bundesregierung will die Grenzkontrollen trotzdem fortsetzen. Bundesinnenminister Dobrindt hatte das erst gestern bekräftigt. Noah Ulrich, Redaktion.
10: Der US-Konzern Uber übernimmt den deutschen Essenslieferdienst Delivery Hero. Der Kauf hat ein Volumen von rund 12,7 Milliarden Euro. Mit dem Erwerb weiterer Anteile sichert sich Uber die Mehrheit an dem Berliner Unternehmen. Der Hauptsitz von Delivery Hero bleibt in Berlin. Außerdem soll es dort bis mindestens 2029 keine Änderungen bei der Zahl der Beschäftigten geben. Die verurteilte Rechtsextremistin Maler Svenja Liebig wird ihre Haftstrafe in einem Männergefängnis verbüßen. Das hat die Leitung des Frauengefängnisses in Chemnitz entschieden. Liebig gilt zwar nach einer Änderung des Geschlechtseintrags offiziell als Frau, wurde nach ihrer Auslieferung aus Tschechien aber noch am selben Tag in die Justizvollzugsanstalt Zeithain verlegt. Sie war 2023 unter anderem wegen Volksverhetzung zu 1,5 Jahren Haft verurteilt worden.
0: Jetzt kompetent und zuverlässig das Wetter bei uns in Berlin-Brandenburg. Und Schlagerradio Wetterreporter messen zurzeit in Berlin-Mitte am Alex 25 Grad, Eberswalde am Zoo 24. Frankfurt-Oder am Oderturm und Cottbus am Rathaus 26 Grad, Potsdam im holländischen Viertel 25 und Brandenburg am Dom 24 Grad. Heute freundlich und sommerlich warm bei 25 bis 28 Grad in Brandenburg, Berlin 27 und dazu heute absolut trocken. Der Schlagerradio-Wettertrend morgen Vormittag noch freundlich und drückend schwül mit 27 bis 30 Grad und dann kommt tagsüber von Südwesten eine markante Gewitterfront auf. Also da wird einiges sich entladen.
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0: Sehr ruhig, keine ungewöhnlichen längeren Staus. Also da haben wir jetzt aktuell wieder nur diesen Baustellenstau und zwar auf der A10 westlicher Berliner Ring. Zwischen Großkreuz und Leest könnte es ein bisschen länger dauern. Und Blitzermeldungen eingetrudelt und zwar von Thomas in Berlin-Mitte, Bethaniendamm. Staus und Blitzer melden Sie kostenlos mit der Nummer 08000 79 89 99. Kommen Sie gut an.
14: Kerstin Surbier.
0: Ja, Tag, es ist kurz nach eins und mit dabei in dieser Stunde zum Beispiel Howard Carpendale, Marie Reim, Karat und hier Daniel Chelan, was Neues. Hey.

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0: Karat bei Schlagerradio. Hör auf dein Herz. Und gleich Sommermusik mit Marie Reim. Und jetzt mal Sommerdrinks. Inka Klee und Norm Strich haben sich heute im neuen Schlagerradio Morgen über einen neuen Innendrink unterhalten.
1: Der italienische Klassiker steht jetzt im Mittelpunkt. Die Bicicletta.
2: Was ist denn das?
1: Der Name bedeutet übersetzt Fahrrad und der Drink ist eine Mischung aus trockenem Weißwein, Campari, etwas Soda, Eiswürfeln und einer Orangenscheibe. Eigentlich so erfrischend eher, ne?
2: Gut, Campari macht das Ding auch schon wieder bitter, ne?
1: Ja, eigentlich schon, ne? Das ist halt irgendwie
2: in
1: Italien beliebt.
2: Also Wein und Campari reingeschüttet.
1: Genau, so in der Art. Soll aber ziemlich erfrischend sein. Und was noch im Trend ist, ist der Blue Spritz. Sieht aus wie der Aperol Spritz, aber in blau. Sieht eigentlich ganz cool aus.
2: Mit Curaçao wahrscheinlich, oder?
1: Tonic Water ist da wohl drin und Golden Rosemary.
2: Aha.
1: Und Mangosaft.
2: Naja. Also, das ist der neue Trend jetzt hier. Wie heißt es nochmal? Bicycle hier?
1: Das Bicicletta.
2: Okay. Naja, aber stellen Sie es nächstes Mal und probieren Sie es aus. Und wenn Sie einfach Wein übrig haben, der nicht schmeckt, schicken Sie ein bisschen Campari rein, dann haben wir schon den richtigen Geschmack.
0: Der Name von dem Drink gefällt mir nichts mit Spritz, sondern Bicicletta. Jetzt Marie Reim hier bei Schlagerradio.

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1: Kultschlager jetzt von Howard Carpendale. Um kurz vor halb zwei, wie frei willst du sein?

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10: Ich bin Selke Rech. Wegen eines Brands im S-Bahnhof Berlin-Wedding ist der S-Bahn-Verkehr am Morgen teilweise unterbrochen worden. Eine elektrische Anlage hatte im Gleisbereich Feuer gefangen. Für die Löscharbeiten musste der Strom abgeschaltet werden. Betroffen waren die Linien S15 sowie die Ringbahnlinien S41 und S42. Nach dem Fund eines Drogenlabors in Ludwigsfelde dauern die Durchsuchungen auch heute an. Bundespolizei und Zollfahndung hatten die Anlage gestern ausgehoben und mehrere Verdächtige vorläufig festgenommen. Rund 200 Einsatzkräfte waren an der Razzia beteiligt. Ermittelt wird wegen des Verdachts auf die Herstellung synthetischer Drogen. Jeder vierte Berliner Student wohnt noch bei den Eltern. Das zeigt eine Auswertung des Zentrums für Hochschulentwicklung. Nur knapp 8% leben in einem Studentenwohnheim. Das ist bundesweit der niedrigste Wert. Die meisten Studenten wohnen stattdessen in einer privaten Mietwohnung oder in einer Wohngemeinschaft. In Falkensee stehen 2 neue Feuerwehrfahrzeuge im Wert von rund 1,5 Millionen Euro seit einem Jahr ungenutzt auf dem Hof. Der Grund: mit jeweils 17,5 Tonnen sind sie zu schwer für die vorgesehenen Feuerwehraufstellflächen und dürfen deshalb nicht als Erstangriffsfahrzeuge eingesetzt werden. Wie es zu dem Beschaffungsfehler kam, soll unter anderem ein Gerichtsverfahren Ende Juli klären.
11: Jetzt kompetent und zuverlässig das Wetter bei uns in der Region. Heute freundlich und sommerlich warm bei 25 bis 28 Grad in Brandenburg, Berlin 27 und dazu heute noch absolut trocken.
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11: Sehr ruhig, keine ungewöhnlichen längeren Staus. Also da haben wir jetzt aktuell wieder nur diesen Baustellenstau und zwar auf der A10 westlicher Berliner Ring. Zwischen Großkreuz und Leest könnte es ein bisschen länger dauern. Und Blitzermeldungen eingetrudelt und zwar von Thomas in Berlin-Mitte, Bethaniendamm. Staus und Blitzer melden Sie kostenlos mit der Nummer 08079 89 99. Kommen Sie gut an.
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0: wieder durch Roland Kaisers Lied ein Urlaubsgefühl unter Palmen aufkommt. Bei mir jedenfalls. Ich hoffe, bei Ihnen auch. Und jetzt steigen wir hier bei Schlagerradio sowieso zusammen quasi in den Flieger mit einer neuen Folge von...
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2: Du, was liegt heute an, Kollege Olo?
3: Guten Morgen, Captain. Oh, da gibt's ja momentan heftige Sommergewitter mit Hagelkörnern so groß wie Tischtennisbälle.
2: Ja, toll. Ich war gestern bei der VHS-Sportgruppe. Die sind auch im Sommermodus.
3: Ja, und?
2: Ja, die hatten Tischtennisbälle so groß wie Hagelkörner. Achtung, Captain, du, Fräulein Schieber, bitte ins Cockpit.
4: Ja, Captain.
2: Alles gut bei Ihnen da hinten?
4: Ja, oh, kennen Sie noch Ramon Rosselli?
2: Ah, ja, ich glaube, ich war als Kind bei dem mal im Zirkus.
4: Chef Ramon Rosselli, der Ex-Gewinner von Deutschland sucht den Superstar, der Schlagersänger.
2: Ah, da war ich ja mit Zirkus gar nicht so verkehrt.
4: Kennen Sie überhaupt irgendjemanden, der bei DSDS gewonnen hat?
2: Ja klar, die Ding und,
4: Naja, auf jeden Fall betreibt der Ramon Rosselli jetzt einen Foodtruck mit Schoko-Erdbeeren.
2: Ich dachte, so Schlagersänger mögen nur Himbeereis, vor allem zum Frühstück.
4: Also ich finde es toll. Ich meine, es gibt auch viele DSDS-Leute, die sind nach der Sendung eher abgerutscht.
2: Das ist richtig. Erinnern Sie sich noch an diesen Dieter Bohlen?
4: Entschuldigung, haben Sie noch eine Schlafcouch im Erdbeerfeld?
5: Nein.
2: So, Landanflug Oder Tower Mede, der Ramon Rosselli hat seinen Foodtruck den ganzen Tag vor der Haupthalle stehen.
4: Ach, echt? Toll.
2: Ja, der arbeitet im Akkord.
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0: Na, Mittagspause schon vorbei, aber bei uns entspannen Sie einfach weiter, gleich mit toller Musik. Und außerdem hören Sie mal, wie sich Schlagerstar Norm Lang bei uns im ABC Morgenquiz die Woche geschlagen hat. In 15 Minuten.
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1: Ich bin Marvin Standke. In Berlin ist der Bezirk Charlottenburg-Wilmersdorf besonders betroffen vom giftigen Eichenprozessionsspinner. Hier gibt es mit 18.000 Bäumen mehr Eichen als in jedem anderen Berliner Bezirk. Jetzt will der Berliner Senat Bezirke künftig stärker bei der Bekämpfung der Raupe unterstützen. Die Umweltverwaltung soll die Planung und Koordinierung übernehmen. Die Umsetzung bleibt aber Aufgabe der Bezirke. Dafür sollen sie künftig auch mehr Geld erhalten. Ziel ist, dass die neuen Regelungen bis Anfang 2027 greifen. Zollfahnder und Bundespolizisten gehen weiter gegen ein mutmaßliches Drogenlabor in Ludwigsfelde vor. Seit gestern durchsuchen Ermittler eine Lagerhalle im Industriepark Ost. Mehrere Verdächtige wurden vorläufig festgenommen. Spezialisten in Schutzanzügen sichern Spuren. Sie untersuchen Stoffe zur Herstellung synthetischer Drogen. Der Bereich ist weiträumig abgesperrt. Das Zollfahndungsamt spricht von organisierter Kriminalität. Welche Drogen hergestellt wurden, ist noch unklar. Die Bundesregierung will schärfer gegen Steuerbetrüger vorgehen. Finanzminister Klingbeil und Justizministerin Hubig kündigten heute ein neues Zentrum gegen Steuer- und Finanzkriminalität an. Dort sollen Analyse, Ermittlung und Verfolgung von Geldwäsche und Steuerbetrug künftig gebündelt werden. Zudem soll eine Selbstanzeige nicht mehr automatisch vor Strafe schützen. Bei besonders schweren Fällen sind zudem höhere Strafen geplant. Durch die bessere Bekämpfung von Steuerkriminalität und eine neue Kryptobesteuerung erwartet der Bund Mehreinnahmen von rund 1 Milliarde Euro. Die US-Armee hat die 5. Nacht in Folge Ziele im Iran angegriffen.
2: Ziel sei es, iranische Fähigkeiten auszuschalten, die die freie Schifffahrt in der Straße von Hormus bedrohten, so das US-Militär. Zudem habe ein US-Kampfjet einen Öltanker außer Gefecht gesetzt, der versucht habe, die US-Blockade gegen iranische Häfen zu durchbrechen. Iranische Medien berichten von mehreren Explosionen in Städten am Persischen Golf. Ulrike Klein, Redaktion.
1: Und ein Glücksfall für die Wissenschaft. Als 2024 ein Meteorit in ein Haus in New York einschlug, sicherte der Hausbesitzer die Bruchstücke vorbildlich. So konnten Forschende nun zeigen, der seltene Fund enthält Wasser, Natrium und organische Moleküle. Bausteine, die einst Leben auf der jungen Erde mit ermöglicht haben könnten. Ein kleiner Stein aus dem All mit einer großen Geschichte also.
3: Jetzt kompetent und zuverlässig das Wetter bei uns in Berlin-Brandenburg. Und Schlagerradio-Wetterreporter messen zurzeit in Berlin-Mitte am Alex 25 Grad, Eberswald am Zoo 24. Frankfurt-Oder am Oderturm und Cottbus am Rathaus 26 Grad. Potsdam im holländischen Viertel 25 und Brandenburg am Dom 24 Grad. Heute freundlich und sommerlich warm bei 25 bis 28 Grad in Brandenburg, Berlin 27 und dazu heute absolut trocken. Der Schlagerradio-Wettertrend morgen Vormittag noch freundlich und drückend schwül mit 27 bis 30 Grad und dann kommt tagsüber von Südwesten eine markante Gewitterfront auf. Also da wird einiges sich entladen.
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3: Sehr ruhig, keine ungewöhnlichen längeren Staus. Also da haben wir jetzt aktuell wieder nur diesen Baustellenstau und zwar auf der A10 westlicher Berliner Ring. Zwischen Großkreuz und Leest könnte es ein bisschen länger dauern. Und Blitzermeldungen eingetrudelt und zwar von Thomas in Berlin-Mitte, Bethaniendamm. Staus und Blitzer melden Sie kostenlos mit der Nummer 08000 79 89 99. Kommen Sie gut an.
0: Kerstin Surbier.
3: Hallo, Vernunft aus, Spaß an. Gleich hier mit unserem ersten Schlager. Bella Napoli von Roy Bianco und den Ambrozati Boys.

Ja, die Neue Deutsche Welle grüßt uns hier in Berlin-Brandenburg mit Musik von Paso Doble, Computerliebe hier. Gerade bei Schlagerradio, hör auf dein Herz. Jetzt geht's weiter mit Michelle.

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0: So kann man toll mit Schlager feiern. Eine neue Liebe ist wie ein neues Leben von Dieter Thomas Kuhn. Und gleich hören wir hier Norm Lang, sein neues Lied Die Liebe schafft das schon. Und ob er es geschafft hat, beim ABC Morgenquiz erfolgreich durchzuziehen in 30 Sekunden 10 richtige Antworten mit immer demselben Anfangsbuchstaben, hören Sie jetzt. Norm Lang hat uns im Schlagerradiostudio besucht.
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0: 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Und hier ist er, der Norm Lang.

Was passiert mit zwei Handvoll Träumen? Hören wir mal rein in unseren Kultschlager vor 3:30 von H&N. Einfach die Abkürzung für Holger und Norbert.

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13: Ich bin Marvin Standke. Auf Berlin und Brandenburg kommt unbeständiges Wetter zu. Schon am Donnerstag sind vereinzelt Gewitter möglich. Betroffen ist vor allem der Norden Brandenburgs. Am Freitag wird die Lage dann deutlich brisanter. Der Deutsche Wetterdienst warnt vor schweren Gewittern. Möglich sind Starkregen, Hagel und schwere Sturmböen. Trotzdem bleibt es sommerlich warm bei uns in der Region, bis zu 30 Grad. Im Spreewald ist eine erste Wasserstraße wieder frei. Grund der Sperrung war der massive Befall mit dem Eichenprozessionsspinner. Der Poolstrom von der Spree bis zum Krausnicker Strom ist wieder befahrbar. Paddler und Kahnfahrer können nun wieder eine Rundtour bei Schleppzig fahren. Umweltministerin Mittelstädt sagt, der Forstbetrieb arbeitet mit Hochdruck. Weitere Wasserwege sollen bald folgen. Die Behörden prüfen die betroffenen Gewässer intensiv. Touristen und Anwohner sollen die Kennzeichnungen unbedingt beachten.
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13: Ein 35-Jähriger hat in einer Außenstelle der Kreisverwaltung Elbe-Elster eine Mitarbeiterin bedroht und Feuer gelegt. Die Polizei nahm ihn fest. Das Gebäude wurde evakuiert, der Brand gelöscht. Der Dienstbetrieb am Standort ist bis auf Weiteres eingestellt.
14: Jetzt kompetent und zuverlässig das Wetter bei uns in der Region. Heute freundlich und sommerlich warm bei 25 bis 28 Grad in Brandenburg, Berlin 27 und dazu heute noch absolut trocken.
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14: Ja, in Berlin weiterhin sehr entspannt, keine besonders langen oder ungewöhnlichen Staus. In Brandenburg, da haben wir Probleme an der A10, westlicher Berliner Ring Richtung Dreieck Werder. Zwischen Potsdam Nord und Vöben Baustellenstau von 20 Minuten. In der Gegenrichtung zwischen Großkreuz und Leest sind es 10 Minuten. Und langer Stau auf der A12 nach einem Unfall Richtung Frankfurt-Oder sind zwischen Fürstenwalde Ost und Briesen, ist dort die rechte Spur blockiert. 30 Minuten brauchen Sie da länger. Ja, und geblitzt wird heute unter anderem in Berlin in der Lichterfelder Allee. Dankeschön, Martin. Staus und Blitzer melden Sie kostenlos mit Anruf oder WhatsApp an die 08000 79 89 99. Kommen Sie gut an.
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Immer am Flirten, ja, der Ramon Roselli. Küss mich, gerade hier bei Schlagerradio. Hör auf dein Herz. Und jetzt haben wir ein tolles Sommerlied von Anna-Karina Wojcik mit dabei, die ja schon einen kurzen Sommerurlaub mit ihren Fans über Instagram geteilt hat. Griechenland, ja, schön blauer, weißer Hintergrund und tolles Wetter. Aber mittlerweile ist Anna-Karina von da auch schon wieder zurück. Und wir machen jetzt auch Vorfreude auf den Sommerurlaub mit Anna-Karina Wojcik. Ich will diesen Sommer bei Schlagerradio.

0: gleich drei und wir bringen sie gut gelaunt und mit vielen Lieblingsschlagern in diesen Donnerstagabend so nach und nach hinein. Jenny Wendelberger hat gleich nach drei erstmal Mitch Keller mit So ist der Sommer und eine coole Nummer zum Mitsingen, Herbert Grönemeyer mit Männer.
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6: Ich bin Marvin Stanke. In Berlin ist der Bezirk Charlottenburg-Wilmersdorf besonders betroffen vom giftigen Eichenprozessionsspinner. Hier gibt es mit 18.000 Bäumen mehr Eichen als in jedem anderen Berliner Bezirk. Jetzt will der Berliner Senat Bezirke künftig stärker bei der Bekämpfung der Raupe unterstützen. Die Umweltverwaltung soll die Planung und Koordinierung übernehmen. Die Umsetzung bleibt aber Aufgabe der Bezirke. Dafür sollen sie künftig auch mehr Geld erhalten. Ziel ist, dass die neuen Regelungen bis Anfang 2027 greifen. Zollfahnder und Bundespolizisten gehen weiter gegen ein mutmaßliches Drogenlabor in Ludwigsfelde vor. Seit gestern durchsuchen Ermittler eine Lagerhalle im Industriepark Ost. Mehrere Verdächtige wurden vorläufig festgenommen. Spezialisten in Schutzanzügen sichern Spuren. Sie untersuchen Stoffe zur Herstellung synthetischer Drogen. Der Bereich ist weiträumig abgesperrt. Das Zollfahndungsamt spricht von organisierter Kriminalität. Welche Drogen hergestellt wurden, ist noch unklar. Die Bundesregierung will schärfer gegen Steuerbetrüger vorgehen. Finanzminister Klingbeil und Justizministerin Hubig kündigten heute ein neues Zentrum gegen Steuer- und Finanzkriminalität an. Dort sollen Analyse, Ermittlung und Verfolgung von Geldwäsche und Steuerbetrug künftig gebündelt werden. Zudem soll eine Selbstanzeige nicht mehr automatisch vor Strafe schützen. Bei besonders schweren Fällen sind zudem höhere Strafen geplant. Durch die bessere Bekämpfung von Steuerkriminalität und eine neue Kryptobesteuerung erwartet der Bund Mehreinnahmen von rund 1 Milliarde Euro. Die US-Armee hat die 5. Nacht in Folge Ziele im Iran angegriffen.
7: Ziel sei es, iranische Fähigkeiten auszuschalten, die die freie Schifffahrt in der Straße von Hormus bedrohten, so das US-Militär. Zudem habe ein US-Kampfjet einen Öltanker außer Gefecht gesetzt, der versucht habe, die US-Blockade gegen iranische Häfen zu durchbrechen. Iranische Medien berichten von mehreren Explosionen in Städten am Persischen Golf. Ulrike Klein, Redaktion.
6: Und ein Glücksfall für die Wissenschaft. Als 2024 ein Meteorit in ein Haus in New York einschlug, sicherte der Hausbesitzer die Bruchstücke vorbildlich. So konnten Forschende nun zeigen, der seltene Fund enthält Wasser, Natrium und organische Moleküle. Bausteine, die einst Leben auf der jungen Erde mit ermöglicht haben könnten. Ein kleiner Stein aus dem All mit einer großen Geschichte also.
8: Und jetzt kompetent und zuverlässig das Wetter hier bei uns in Berlin und Brandenburg. Die Schlager-Radio-Wetterreporter melden in Berlin mit seinem Alex 29 Grad, Eberswalde am Zoo 28, Frankfurt oder am Oderturm 29, Cottbus am Rathaus mit 29, Potsdam im holländischen Viertel und Brandenburg am Dom, da haben wir auch so um die 29 Grad. Ansonsten heute ein Mix aus Sonne und Wolken. Es kann zwischendurch mal ein bisschen Regen geben oder auch Gewitter. Morgen am Freitag der Schlager-Radio-Wetter-Trend. Hier und da ein bisschen bewölkt. Auch Gewitter kann lokal dabei sein. Es bleibt weiterhin schwül warm bei 28 bis 30 Grad.
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8: 20 Minuten mehr auf der A10 westlicher Berliner Ring Richtung Dreieck-Werder zwischen Potsdam Nord und Vöben. Außerdem staut es sich noch auf der A10 westlicher Berliner Ring Richtung Dreieck-Havelland zwischen Großkreuz und Leest. Hier eine Viertelstunde momentaner Zeitverlust. 20 Minuten mehr auf der A100 Stadtring Richtung Treptow zwischen Detmolder Straße und Sachsendamm. Und A100 Stadtring Richtung Wedding zwischen Innsbrucker Platz und Schmargendorf. Wenn Sie was gesehen haben, Staus oder auch Blitzer, gerne melden 08079 89 99. Kommen Sie gut an.
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8: Kurz nach drei haben wir es. Einen schönen Feierabend Ihnen gleich mit Herbert Grönemeyer und Männer. Und jetzt Mitch Keller, So ist der Sommer.

Männer, Herbert Grönemeyer bringt doch gute Laune rein, der Song. Hier Schlagerradio, hör auf dein Herz, einen schönen Feierabend bei uns in Berlin und Brandenburg. Und der Tim hat eine WhatsApp geschickt, 08079 89 99. Er steht nämlich gerade am Potsdamer Platz und grüßt seinen besten Kumpel, den Hannes. Die gehen jetzt ein bisschen shoppen. Naja, dann ganz viel Spaß, nicht so ganz viel Kohle.

0: in meinem Kopf, Andreas Burani, an diesem Donnerstagnachmittag. Hier ist Schlagerradio, hör auf dein Herz. Wo sind Sie gerade unterwegs? Was treiben Sie gerade Schönes? An der 08079 89 99 ist die liebe Heike dran. Heike, du bist mit deinem Hund unterwegs. Was hast du für einen Hund?
1: Rottweiler.
0: Oh, sind die gefährlich?
1: Ach Quatsch, wenn man sie richtig erzieht. Man muss jeden Hund richtig erziehen und dann sind die auch nicht gefährlich.
0: Ich bin mal gebissen worden vom Dalmatiner.
1: Ja, die sehen immer so brav aus, ne?
0: Ja.
1: Ja, ich sag ja.
0: Meine Liebe, hast schon ein bisschen was fürs Wochenende geplant?
1: Na, wenn das Wetter passt, gehen wir in den Garten.
0: Oh, hast einen eigenen Garten?
1: Ich hab einen Garten, genau.
0: Was pflanzt du da so Schönes?
1: Oh Gott, zu wenig, wie der Forscher mir vorschreibt, zu wenig. Alles, was man so, das Übliche, ne, so Tomaten, Gemüse, ach, das Übliche, was man halt alles so anpflanzt.
0: Meine Liebe, genieß den Sommer und schönes Wochenende wünsche ich dir jetzt schon mal.
1: Super,

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5: Ich bin Marvin Standke. Auf Berlin und Brandenburg kommt unbeständiges Wetter zu. Schon am Donnerstag sind vereinzelt Gewitter möglich. Betroffen ist vor allem der Norden Brandenburgs. Am Freitag wird die Lage dann deutlich brisanter. Der Deutsche Wetterdienst warnt vor schweren Gewittern. Möglich sind Starkregen, Hagel und schwere Sturmböen. Trotzdem bleibt es sommerlich warm bei uns in der Region, bis zu 30 Grad. Im Spreewald ist eine erste Wasserstraße wieder frei. Grund der Sperrung war der massive Befall mit dem Eichenprozessionsspinner. Der Poolstrom von der Spree bis zum Krausnicker Strom ist wieder befahrbar. Paddler und Kahnfahrer können nun wieder eine Rundtour bei Schleppzig fahren. Umweltministerin Mittelstädt sagt, der Forstbetrieb arbeitet mit Hochdruck. Weitere Wasserwege sollen bald folgen. Die Behörden prüfen die betroffenen Gewässer intensiv. Touristen und Anwohner sollen die Kennzeichnungen unbedingt beachten.
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5: Ein 35-Jähriger hat in einer Außenstelle der Kreisverwaltung Elbe-Elster eine Mitarbeiterin bedroht und Feuer gelegt. Die Polizei nahm ihn fest. Das Gebäude wurde evakuiert, der Brand gelöscht. Der Dienstbetrieb am Standort ist bis auf Weiteres eingestellt.
2: Und jetzt kompetent und zuverlässig das Wetter hier bei uns in Berlin und Brandenburg. Ein Mix aus Sonne und Wolken. Es kann lokal aber auch mal kräftig regnen oder auch gewittern. Temperaturen 28 bis 31 Grad aktuell. Morgen am Freitag auch da kann mal ein bisschen Schauer dabei sein. Es bleibt aber weiterhin schwülwarm bei 28 bis 30 Grad.
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2: 20 Minuten mehr auf der A10 westlicher Berliner Ring Richtung Dreieck-Werder zwischen Potsdam Nord und Vöben. Außerdem staut es sich noch auf der A10 westlicher Berliner Ring Richtung Dreieck-Havelland zwischen Großkreuz und Leest. Hier eine Viertelstunde momentaner Zeitverlust. 20 Minuten mehr auf der A100 Stadtring Richtung Treptow zwischen Detmolder Straße und Sachsendamm. Und A100 Stadtring Richtung Wedding zwischen Innsbrucker Platz und Schmargendorf. Wenn Sie was gesehen haben, Staus oder auch Blitzer, gerne melden 08079 89 99. Kommen Sie gut an.
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Schlagerradio. Hör auf dein Herz. Einen schönen Feierabend wünsche ich Ihnen bei uns in Berlin und Brandenburg. Und einiges los in den nächsten Tagen. Ne? Das Helene Beach Festival geht an den Start. Und in Berlin, da gibt es ja auch während der Sommerferien gerade wieder sehr viele kostenlose Sportangebote. In mehreren Freibädern von Volleyball bis Tischtennis ist da alles dabei.

0: Wir sind eins.
1: Wir sind eins. Das ist der neue Musikmix an diesem 16. Juli. Es ist Donnerstag. Hier ist Schlagerradio. Hör auf dein Herz. Gestern in der Fußballweltmeisterschaft England gegen Argentinien. Ross Anthony war natürlich für England, hat aber heute früh bei Instagram einen Satz nur gepostet. Und das ist der hier.
2: Einen wunderschönen guten Morgen, meine Süßen. England ist raus.
1: Ja, ich glaube, mehr gab es dazu nicht zu sagen. Argentinien steht also am Sonntag mit Spanien im Halbfinale bei der Fußball-Weltmeisterschaft. Und am Samstag, da wird ja dann um den dritten Platz gekämpft, Frankreich gegen England. Und dann ist die Fußball-Weltmeisterschaft auch wieder vorbei. Und ich glaube, die Deutschen denken sich auch nur so, ja, wir wollen darüber nicht mehr so wirklich nachdenken. WhatsApps sind gerade noch reingekommen. Grüße vom Jörg an der 08079 89 99. Hallo.
3: Ich grüße meinen Freund Ronny in Berlin. Dankeschön und liebe Grüße von Jörg an den Ronny.
4: Ich hab

0: kurz vor vier Ihnen einen schönen Feierabend auf dem Weg nach Hause oder vielleicht schon zu Hause oder noch unterwegs im Job. Hier Schlagerradio, hör auf dein Herz. Gleich nach 16 Uhr starten wir rein mit den Prinzen und Simone. Endlich wieder Sommer. Gleich hier nach vier.
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6: Ich bin Marvin Standke. Die Berliner Polizei fahndet mit Kamerabildern nach einem Räuber. Der Mann überfiel im März 2025 einen Juwelier. Der Tatort war das Einkaufscenter Eastgate in Marzahn. Er öffnete gezielt eine Vitrine und griff hinein. Eine Verkäuferin versuchte, ihn aufzuhalten. Der Täter stieß sie brutal weg. Die Frau wurde dabei leicht verletzt. Anschließend flüchtete der Mann mit dem Schmuck. Der Hebammenverband Brandenburg sieht die Versorgung von Schwangeren durch die Gesundheitsreform in Gefahr. Verbandschefin Manke sagte in der ARD, schon heute seien Geburtskliniken in vielen Regionen nicht mehr innerhalb der empfohlenen 30 bis 40 Minuten erreichbar. Besonders betroffen seien Frauen in Grenzregionen. Sollte die Geburtshilfe weiter nicht ausreichend finanziert werden, könnte sich die Situation nach Einschätzung des Verbandes weiter verschärfen. Die Bundesregierung will schärfer gegen Steuerbetrüger vorgehen. Minister Klingbeil und Ministerin Hubich kündigten ein neues Zentrum an. Es richtet sich gegen Steuer- und Finanzkriminalität. Dort werden Analyse und Ermittlung gebündelt. Auch Geldwäsche wird künftig stärker verfolgt. Eine Selbstanzeige schützt nicht mehr automatisch vor Strafe. Bei schweren Fällen drohen künftig höhere Strafen. Durch die bessere Bekämpfung von Steuerkriminalität und eine neue Kryptobesteuerung erwartet der Bund Mehreinnahmen von rund 1 Milliarde Euro. Bundeskanzler Merz und Frankreichs Präsident Macron treffen sich heute Abend in Benzberg bei Köln.
7: Das Treffen bereitet den deutsch-französischen Ministerrat morgen in Brühl vor. Staatsminister Kirchbaum kündigte an, es gehe nicht nur um militärische Zusammenarbeit. Geplant seien auch Kooperationen in Forschung und Wirtschaft sowie grenzüberschreitende Projekte. Zudem wollen beide Länder eine gemeinsame Position zum EU-Finanzrahmen abstimmen. Ulrike Klein, Redaktion.
6: Wer seinen Vertrag im Fitnessstudio kündigen will, hat es künftig leichter. Online-Kündigungen dürfen nicht erschwert werden. Das entschied der Bundesgerichtshof in Karlsruhe. Verbraucherschützer hatten dagegen geklagt. Eine Studiokette bot auf der Kündigungsseite eine Abo-Pause an. Das ist laut BGH nicht zulässig. Die Seite darf nur Kündigungsangaben enthalten. Verbraucherschützer begrüßten das Urteil deutlich. Wer kündigen wolle, müsse das auch können. Ohne Ablenkung, ohne Umwege, ohne Tricks.
0: Und jetzt kompetent und zuverlässig das Wetter hier bei uns in Berlin und Brandenburg. Die Schlager-Radio-Wetter-Reporter melden in Berlin mit seinem Alex 29 Grad, Eberswalde am Zoo 28, Frankfurt oder am Odertum 29. Cottbus am Rathaus mit 29, Potsdam im holländischen Viertel und Brandenburg am Dom, da haben wir auch so um die 29 Grad. Ansonsten heute ein Mix aus Sonne und Wolken. Es kann zwischendurch mal ein bisschen Regen geben oder auch Gewitter. Morgen am Freitag der Schlager-Radio-Wetter-Trend. Hier und da ein bisschen bewölkt. Auch Gewitter kann lokal dabei sein. Es bleibt weiterhin schwül warm bei 28 bis 30 Grad.
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0: 20 Minuten mehr auf der A10 westlicher Berliner Ring Richtung Dreieck Werder zwischen Potsdam Nord und Vöben. Außerdem staut es sich noch auf der A10 westlicher Berliner Ring Richtung Dreieck Havelland zwischen Großkreuz und Leest. Hier eine Viertelstunde momentane Zeitverlust. 20 Minuten mehr auf der A100 Stadtring Richtung Treptow zwischen Detmolder Straße und Sachsendamm. Und A100 Stadtring Richtung Wedding zwischen Innsbrucker Platz und Schmargendorf. Wenn Sie was gesehen haben, Staus oder auch Blitzer, gerne melden 08000 79 89 99. Kommen Sie gut an.
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0: Kurz nach 4, Küssen verboten, gleich die Prinzen und jetzt endlich wieder Sommer. Das ist Simone.

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1: Küssen verboten, die Prinzen. Hier ist Schlagerradio, hör auf dein Herz. Am Wochenende ist auf jeden Fall ganz viel Küssen erlaubt. Wir sind unterwegs mit Schlagerradio in Bernau beim Schlagerwunder mit ganz vielen Stars, unter anderem Schürze dabei. Kommen Sie vorbei, gibt auch noch eine Tageskasse, aber auch noch Tickets online. Und wir sind auch noch beim Schwulen- und Lesbischen Straßenfest unterwegs in Berlin. Also ganz viel Spaß und guter Laune am Wochenende bei uns in Berlin und Brandenburg. Susan!

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0: Roland der Kaiser, ich glaube, es geht schon wieder los. Hier Schlagerradio, hör auf dein Herz und hier geht's auch los. Was ist los bei den Promis? Das wissen Inka und Norman aus dem Schlagerradio Morgen.
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2: Was ist los in der Welt der Reichen und Schönen? Hier sind die Promi-News.
3: Ist das der Kinofilm des Jahres?
4: Niemand stellt sich zwischen mich und meine Heimat. Nicht einmal die Götter.
3: Christopher Nolan, neues Kino-Epos. Die Odyssee ist ab heute 8 Uhr in den deutschen Kinos.
2: 8 Uhr heute Morgen, also gleich.
3: Genau, also schnell ins Kino laufen. Und die Verfilmung von Homers berühmter Geschichte mit Matt Damon, also dir Norman, in der Hauptrolle.
2: Ja, sieht halt mir sehr ähnlich manchmal, ja.
3: Genau, gilt schon jetzt als eines der größten Kinoereignisse des Jahres. Auch mit dabei Riesenstars wie Anne Hathaway, Zendaya, Tom Holland, Robert Pattinson und Charlize Theron, also riesiger Starauflauf. Und erste Kritiker loben vor allem die spektakulären IMAX-Bilder, die aufwendigen Dreharbeiten an Originalschauplätzen und die mitreißende Inszenierung. Einige Kritiker finden den Film allerdings etwas zu ernst und pathetisch. Fest steht auf jeden Fall, wer großes Kino liebt, kommt daran in diesem Sommer nicht vorbei.
2: Bin gespannt, wer heute Morgen sich das im Kino anschaut. Ja. Wenn Sie dabei sein sollten, Sie können uns ja danach erzählen, wie es war.
3: Gerne, bin gespannt.
2: Maite Kelly wurde mal gedisst, also angemeckert. Irgendwie eine Sängerin hat sich schlecht dastehen lassen und wollte den Karriereweg ihr erschweren. Kein Mensch weiß, wer es ist, das hat sie nicht genau gesagt. Aber seitdem hat sie den Entschluss gefasst, keine anderen Menschen klein zu machen, sondern sie alle zu unterstützen. Sie hasst diese Ellenbogen-Mentalität.
3: Das ist doch eine tolle Einstellung. Und Andrea Berg hat ihren Fans jetzt auf einem ihrer Konzerte noch ein kleines Geheimnis verraten.
5: Ja, ihr wisst ja, dass ich im Januar meinen 60. Geburtstag gefeiert habe. Ja. Deswegen habe ich nicht mehr so viel Zeit. Ich will richtig auf die Kacke hauen, das Leben genießen. Macht ihr mit? Mein allererster Song, mein allererster großer Hit, Du hast mich tausendmal belogen, ist ja mittlerweile schon 25 Jahre alt. Und immer noch singen ihn alle rauf und runter. Aber wisst ihr, was ich glaube? Ich glaube, die entscheidende Zeile ist nicht, du hast mich tausendmal belogen, du hast mich tausendmal verletzt, sondern ich würde es wieder tun. Und ich würde es wieder tun. Mit euch, komm!
2: Großartig, Andrea Berg. Tolle Stimmung auf ihren Konzerten, war ich auch mal. Es ist einfach sensationell.

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12: Ich bin Marvin Standke. Berlin bekommt 350 neue S-Bahn-Züge. Gebaut werden sie von einem Konsortium aus S-Bahn Berlin, Siemens und Stadler. Bis 2038 sollen sie dann schrittweise die alten Bahnen auf Stadtbahn- und Nord-Süd-Trasse ersetzen. Die neuen Züge kommen dann mit Klimaanlage, mehr Platz für Rollstühle und Fahrräder sowie USB-C-Anschlüssen. Das Design bleibt weitgehend vertraut. Die insgesamt 1400 Wagen entstehen in Pankow. Das Gesamtprojekt kostet 15 Milliarden Euro. Brandenburg hat eine neue Kampagne zum Schutz von Igeln gestartet. In Baumärkten sollen Käufer von Mährobotern künftig darüber informiert werden, dass die Geräte in der Dämmerung und nachts ausgeschaltet bleiben sollten. Denn gerade dann sind Igel unterwegs und könnten von den Robotern schwer verletzt werden. Mehrere Kommunen haben deshalb bereits Nachtfahrverbote für Mähroboter eingeführt.
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12: Die Zahl der Ladendiebstähle in Berlin steigt leicht. Im ersten Halbjahr gab es über 16.500 Fälle. Die Polizei spricht von einem Massenphänomen. Besonders organisierte Täter nutzen präparierte Taschen. Auch Rollkoffer kommen häufig zum Einsatz. Damit sollen Sicherheitssysteme ausgetrickst werden.
11: Und jetzt kompetent und zuverlässig das Wetter hier bei uns in Berlin und Brandenburg. Ein Mix aus Sonne und Wolken. Es kann lokal aber auch mal kräftig regnen oder auch gewittern. Temperaturen 28 bis 31 Grad aktuell. Morgen am Freitag auch da kann mal ein bisschen Schauer dabei sein. Es bleibt aber weiterhin schwülwarm bei 28 bis 30 Grad.
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11: A100 Stadtring Richtung Treptow zwischen Detmolder Straße und Sachsendamm, hier 25 Minuten aktuell Zeitverlust. A100 Stadtring Richtung Wedding zwischen Innsbrucker Platz und Schmargendorf, hier dauert es momentan auch 10 Minuten mehr. A111 Richtung Dreischalottenburg zwischen der Raststätte Stolperheide Ost und Tunnel Forstamt Tegel Stau, 45 Minuten dauert es hier momentan länger. Außerdem stocken Verkehr auf der A2 Berlin-Magdeburg zwischen Wollin und Thesen. Wenn Sie was gesehen haben, Staus oder auch Blitzer, gerne durchklingeln oder eine WhatsApp reinschicken. Ist die 08079 89 99. Kommen Sie gut und sicher an.
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0: Ein Leben lang ist nicht lang, damit hat er ja auf jeden Fall recht. Der Peter Maffay und der Johannes Oerding, hier ist Schlagerradio. Hör auf dein Herz, ich wünsche Ihnen einen ruhigen, entspannten Feierabend. Kommen Sie gut durch den Tag und lassen Sie es sich gut gehen. Gleich Michelle, wer Liebe lebt, und jetzt unser lieber Bert Beel.
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0: Donnerstag, hier ist Schlagerradio. Hör auf dein Herz auf dem Weg nach Hause oder vielleicht sitzt du gerade ganz entspannt auf der Terrasse und es gibt noch ein leckeres Eis bei den warmen Temperaturen. Wir genießen zusammen den Donnerstag gleich nach 5, Oliver Frank dabei und wir starten mit Neonlicht.
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1: Ich bin Marvin Standke. Die Berliner Polizei fahndet mit Kamerabildern nach einem Räuber. Der Mann überfiel im März 2025 einen Juwelier. Der Tatort war das Einkaufscenter Eastgate in Marzahn. Er öffnete gezielt eine Vitrine und griff hinein. Eine Verkäuferin versuchte, ihn aufzuhalten. Der Täter stieß sie brutal weg. Die Frau wurde dabei leicht verletzt. Anschließend flüchtete der Mann mit dem Schmuck. Der Hebammenverband Brandenburg sieht die Versorgung von Schwangeren durch die Gesundheitsreform in Gefahr. Verbandschefin Manke sagte in der ARD, schon heute seien Geburtskliniken in vielen Regionen nicht mehr innerhalb der empfohlenen 30 bis 40 Minuten erreichbar. Besonders betroffen seien Frauen in Grenzregionen. Sollte die Geburtshilfe weiter nicht ausreichend finanziert werden, könnte sich die Situation nach Einschätzung des Verbandes weiter verschärfen. Die Bundesregierung will schärfer gegen Steuerbetrüger vorgehen. Minister Klingbeil und Ministerin Hubig kündigten ein neues Zentrum an. Es richtet sich gegen Steuer- und Finanzkriminalität. Dort werden Analyse und Ermittlung gebündelt. Auch Geldwäsche wird künftig stärker verfolgt. Eine Selbstanzeige schützt nicht mehr automatisch vor Strafe. Bei schweren Fällen drohen künftig höhere Strafen. Durch die bessere Bekämpfung von Steuerkriminalität und eine neue Kryptobesteuerung erwartet der Bund Mehreinnahmen von rund 1 Milliarde Euro. Bundeskanzler Merz und Frankreichs Präsident Macron treffen sich heute Abend in Benzberg bei Köln.
2: Das Treffen bereitet den deutsch-französischen Ministerrat morgen in Brühl vor. Staatsminister Kriechbaum kündigte an, es gehe nicht nur um militärische Zusammenarbeit. Geplant seien auch Kooperationen in Forschung und Wirtschaft sowie grenzüberschreitende Projekte. Zudem wollen beide Länder eine gemeinsame Position zum EU-Finanzrahmen abstimmen. Ulrike Klein, Redaktion.
1: Wer seinen Vertrag im Fitnessstudio kündigen will, hat es künftig leichter. Online-Kündigungen dürfen nicht erschwert werden. Das entschied der Bundesgerichtshof in Karlsruhe. Verbraucherschützer hatten dagegen geklagt. Eine Studiokette bot auf der Kündigungsseite eine Abo-Pause an. Das ist laut BGH nicht zulässig. Die Seite darf nur Kündigungsangaben enthalten. Verbraucherschützer begrüßten das Urteil deutlich. Wer kündigen wolle, müsse das auch können. Ohne Ablenkung, ohne Umwege, ohne Tricks.
3: Und jetzt kompetent und zuverlässig das Wetter hier bei uns in Berlin und Brandenburg. Die Schlager-Radio-Wetterreporter melden in Berlin mit seinem Alex 29 Grad, Eberswalde am Zoo 28, Frankfurt oder am Odertum 29, Cottbus am Rathaus mit 29, Potsdam im holländischen Viertel und Brandenburg am Dom, da haben wir auch so um die 29 Grad. Ansonsten heute ein Mix aus Sonne und Wolken. Es kann zwischendurch mal ein bisschen Regen geben oder auch Gewitter. Morgen am Freitag der Schlager-Radio-Wetter-Trend. Hier und da ein bisschen bewölkt. Auch Gewitter kann lokal dabei sein. Es bleibt weiterhin schwül warm bei 28 bis 30 Grad.
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3: A100 Stadtring Richtung Treptow zwischen Detmolder Straße und Sachsendamm. Hier 25 Minuten aktuell Zeitverlust. A100 Stadtring Richtung Wedding zwischen Innsbrucker Platz und Schmargendorf. Hier dauert es momentan auch 10 Minuten mehr. A111 Richtung Dreischarlottenburg zwischen der Raststätte Stolperheide Ost und Tunnel Forstamt Tegel Stau. 45 Minuten dauert es hier momentan länger. Außerdem stockenden Verkehr auf der A2 Berlin-Magdeburg zwischen Wollin und Thesen. Wenn Sie was gesehen haben, Staus oder auch Blitzer, gerne durchklingeln oder eine WhatsApp reinschicken. Ist die 08079 89 99. Kommen Sie gut und sicher an.
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3: Na, kommen Sie gut rein in Ihren Feierabend. Wir verbringen den gemeinsam und dazu habe ich gute Musik dabei. Gleich ein bisschen italienisches Flair, Oliver Frank und jetzt Neonlicht.

Noch ein lecker Eis am Alexanderplatz oder im Prenzlauer Berg genießen, das ist ja richtig schön. Oder vielleicht in Brandenburg, in Potsdam noch einen Abendspaziergang. Hier Schlagerradio, hör auf dein Herz, genießen Sie Ihren Feierabend bei uns in Berlin und Brandenburg.

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6: Ich bin Marvin Standke. Berlin bekommt 350 neue S-Bahn-Züge. Gebaut werden sie von einem Konsortium aus S-Bahn Berlin, Siemens und Stadler. Bis 2038 sollen sie dann schrittweise die alten Bahnen auf Stadtbahn- und Nord-Süd-Trasse ersetzen. Die neuen Züge kommen dann mit Klimaanlage, mehr Platz für Rollstühle und Fahrräder sowie USB-C-Anschlüssen. Das Design bleibt weitgehend vertraut. Die insgesamt 1400 Wagen entstehen in Pankow. Das Gesamtprojekt kostet 15 Milliarden Euro. Brandenburg hat eine neue Kampagne zum Schutz von Igeln gestartet. In Baumärkten sollen Käufer von Mährobotern künftig darüber informiert werden, dass die Geräte in der Dämmerung und nachts ausgeschaltet bleiben sollten. Denn gerade dann sind Igel unterwegs und könnten von den Robotern schwer verletzt werden. Mehrere Kommunen haben deshalb bereits Nachtfahrverbote für Mähroboter eingeführt.
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6: Die Zahl der Ladendiebstähle in Berlin steigt leicht. Im ersten Halbjahr gab es über 16.500 Fälle. Die Polizei spricht von einem Massenphänomen. Besonders organisierte Täter nutzen präparierte Taschen. Auch Rollkoffer kommen häufig zum Einsatz. Damit sollen Sicherheitssysteme ausgetrickst werden.
2: Und jetzt kompetent und zuverlässig das Wetter hier bei uns in Berlin und Brandenburg. Ein Mix aus Sonne und Wolken. Es kann lokal aber auch mal kräftig regnen oder auch gewittern. Temperaturen 28 bis 31 Grad aktuell. Morgen am Freitag auch da kann mal ein bisschen Schauer dabei sein. Es bleibt aber weiterhin schwülwarm bei 28 bis 30 Grad.
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2: A100 Stadtring Richtung Treptow zwischen Detmolder Straße und Sachsendamm, hier 25 Minuten aktuell Zeitverlust. A100 Stadtring Richtung Wedding zwischen Innsbrucker Platz und Schmargendorf, hier dauert es momentan auch 10 Minuten mehr. A111 Richtung Dreischalottenburg zwischen der Raststätte Stolperheide Ost und Tunnel Forstamt Tegel Stau, 45 Minuten dauert es hier momentan länger. Außerdem stocken Verkehr auf der A2 Berlin-Magdeburg zwischen Wollin und Thesen. Wenn Sie was gesehen haben, Staus oder auch Blitzer, gerne durchklingeln oder eine WhatsApp reinschicken. Ist die 08079 89 99. Kommen Sie gut und sicher an.
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Klaus Lage, hier ist Schlager Radio, hör auf dein Herz und schöne Sommerferien bei uns in Berlin und Brandenburg. Und wer unterwegs ist, der kann auch in mehreren Freibädern jetzt kostenlos sich sportlich richtig austoben. Ob Volleyball, Fußball, Tischtennis, Trampolin. Das Ferienprogramm richtet sich vor allem an Jugendliche, aber auch Erwachsene können mitmachen. Eine wirklich schöne Aktion, die sich in den Ferien ja bewegen wollen und noch neue Leute kennenlernen wollen.

Willst du bei mir bleiben? Ich mag den Song von Klee. Schönen Abend, hier ist Schlager Radio. Hör auf dein Herz. Genießen Sie die warmen Temperaturen. Es ist, jagt ja wieder die nächste Hitzewelle. Das Trinken bloß nicht vergessen. 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

0: Na, wie verbringen Sie Ihren Abend? Am Abendbrotstisch oder am Schnippeln oder noch unterwegs bei diesen warmen Temperaturen? Trinken nicht vergessen, ne? Wir brauchen Flüssigkeit. Hier Schlagerradio, hör auf dein Herz. Und gleich nach 6 geht's weiter mit Nick P. Und ich freue mich auf Anna-Maria Zimmermann, 100.000 leuchtende Sterne.
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1: Ich bin Marvin Standke. In Ludwigsfelde wurde ein Drogenlabor hochgenommen. Dort wurde Crystal Meth produziert. Das teilte die Staatsanwaltschaft Berlin mit. Zoll und Bundespolizei durchsuchten 15 Objekte in Berlin und Brandenburg. Dabei gab es 7 Festnahmen, eine davon in Heidelberg. 6 Verdächtige werden nun den Haftrichtern vorgeführt. Das Zollfahndungsamt spricht von organisierter Kriminalität. In Ludwigsfelde ist der Bereich weiterhin weiträumig abgesperrt. Klimaanlagen, mehr Platz für Rollstühle und Fahrräder sowie USB-C-Anschlüsse in Berlins S-Bahnen. Das erwartet uns ab dem Jahr 2038. Dann sollen neue S-Bahn-Züge schrittweise die alten Bahnen auf Stadtbahn- und Nord-Süd-Trasse ersetzen. 350 neue Züge soll Berlin dann bekommen. Gebaut werden sie von einem Konsortium aus S-Bahn Berlin, Siemens und Stadler. Das Design bleibt weitgehend vertraut. Die insgesamt 1400 Wagen entstehen in Pankow. Das Gesamtprojekt kostet 15 Milliarden Euro. Die Bundesregierung geht härter gegen Steuerbetrüger vor. Finanzminister Klingbeil und Justizministerin Hubich haben das heute so angekündigt. Geplant ist ein neues Zentrum gegen Steuer- und Finanzkriminalität. Dort sollen Analyse, Ermittlung und Verfolgung künftig gebündelt werden. Das betrifft vor allem Geldwäsche und Steuerbetrug. Auch die Selbstanzeige soll strenger geregelt werden. Sie führt künftig nicht mehr automatisch zur Straffreiheit. Kriminelle sollen sich nicht länger einfach freikaufen können. Bei besonders schweren Fällen drohen zudem höhere Strafen. In Neuseeland gab es ein schweres Erdbeben.
2: Die Stärke betrug 5,9, meldet der Nationale Katastrophenschutz. Betroffen war die Südinsel des Landes. Das Zentrum lag in der Region Fjordland. Die Gegend ist dünn besiedelt, aber bei Touristen beliebt. Es gab mehrere Nachbeben. Über Opfer oder Schäden war zunächst nichts bekannt. Eine Tsunami-Warnung wurde später wieder aufgehoben. Neuseeland wird immer wieder von Erdbeben erschüttert. 2011 wurde Christchurch schwer beschädigt. Damals starben 185 Menschen. Ulrike Klein, Redaktion.
1: Und wer seinen Vertrag im Fitnessstudio kündigen will, hat es künftig leichter. Online-Kündigungen dürfen nicht erschwert werden. Das entschied der Bundesgerichtshof in Karlsruhe. Verbraucherschützer hatten dagegen geklagt. Eine Studiokette bot auf der Kündigungsseite eine Abo-Pause an. Das ist laut BGH nicht zulässig. Die Seite darf nur Kündigungsangaben enthalten. Verbraucherschützer begrüßten das Urteil deutlich. Wer kündigen wolle, müsse das auch können, ohne Ablenkung, ohne Umwege und ohne Tricks.
3: Und jetzt kompetent und zuverlässig das Wetter hier bei uns in Berlin und Brandenburg. Die Schlager-Radio-Wetter-Reporter melden in Berlin mit seinem Alex 29 Grad, Eberswalde am Zoo 28, Frankfurt oder am Oderturm 29. Cottbus am Rathaus mit 29, Potsdam im holländischen Viertel und Brandenburg am Dom, da haben wir auch so um die 29 Grad. Ansonsten heute ein Mix aus Sonne und Wolken. Es kann zwischendurch mal ein bisschen Regen geben oder auch Gewitter. Morgen am Freitag der Schlager-Radio-Wetter-Trend, hier und da ein bisschen bewölkt. Auch Gewitter kann lokal dabei sein. Es bleibt weiterhin schwül warm bei 28 bis 30 Grad.
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3: A100 Stadtring Richtung Treptow zwischen Detmolder Straße und Sachsendamm, hier 25 Minuten aktuell Zeitverlust. A100 Stadtring Richtung Wedding zwischen Innsbrucker Platz und Schmargendorf, hier dauert es momentan auch 10 Minuten mehr. A111 Richtung Dreischarlottenburg zwischen der Raststätte Stolperheide Ost und Tunnel Forstamt Tegel Stau, 45 Minuten dauert es hier momentan länger. Außerdem stockenden Verkehr auf der A2 Berlin-Magdeburg zwischen Wollin und Thesen. Wenn Sie was gesehen haben, Staus oder auch Blitzer, gerne durchklingeln oder eine WhatsApp reinschicken. Ist die 08079 89 99. Kommen Sie gut und sicher an.
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3: Kurz nach 6 an alle Autofahrer oder alle, die schon zu Hause sind. Schöne Grüße, wir verbringen den Abend jetzt mit Anna-Maria Zimmermann.

Abendbrot essen oder sind Sie noch unterwegs mit Freunden? Ich kann Ihnen nur ans Herz legen, gehen Sie raus, genießen Sie die Zeit bei diesem warmen Wetter bei uns in Berlin und Brandenburg. Hier Schlagerradio, hör auf dein Herz, Ihnen einen schönen Feierabend.

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0: Der neue Musikmix mit Maite Kelly, Ein Kuss in Paris. Guten Abend, hier ist Schlagerradio, hör auf dein Herz. Waren Sie eigentlich schon mal in Paris, in Frankreich? Da gibt's ja wirklich leckeres Baguette. Ich war schon zweimal in Frankreich und ich hatte irgendwie immer eine schöne Zeit.
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2: Real Life, Send Me an Angel.

Die deutsche Version produzierte Dieter Bohlen mit Thomas Anders, bürgerlich Bernd Weidung, seinem späteren Partner bei Modern Talking. Mit über 120 Millionen verkauften Tonträgern gehört Anders zu den kommerziell erfolgreichsten deutschen Sängern. Von Fans kritisiert wird der Sachverhalt, dass bereits vor der Gründung von Modern Talking im Video zu diesem Song des Solisten Thomas Anders, dessen spätere Ehefrau Nora, über längere Sequenzen zu sehen ist. Nora gilt immer noch als die treibende Kraft im Trennungskampf von Deutschlands erfolgreichstem Popduo. Thomas Anders, heißkalter Engel.

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1: Ich bin Marvin Standke. In Berlin ist der Bezirk Charlottenburg-Wilmersdorf besonders betroffen vom giftigen Eichenprozessionsspinner. Hier gibt es mit 18.000 Bäumen mehr Eichen als in jedem anderen Berliner Bezirk. Jetzt will der Berliner Senat Bezirke künftig stärker bei der Bekämpfung der Raupe unterstützen. Die Umweltverwaltung soll die Planung und Koordinierung übernehmen. Die Umsetzung bleibt aber Aufgabe der Bezirke. Dafür sollen sie künftig auch mehr Geld erhalten. Ziel ist, dass die neuen Regelungen bis Anfang 2027 greifen. Die Kassenärztliche Vereinigung Brandenburg sucht per Werbekampagne neue Hausärzte für Frankfurt/Oder. Wer eine Praxis eröffnet, bekommt bis zu 55.000 Euro Förderung. Grund: die ärztliche Versorgung liegt unter 90%. Weitere Praxisschließungen stehen bevor. Die Zahl der Ladendiebstähle in Berlin steigt leicht. Im ersten Halbjahr gab es über 16.500 Fälle. Die Polizei spricht von einem Massenphänomen. Besonders organisierte Täter nutzen präparierte Taschen. Auch Rollkoffer kommen häufig zum Einsatz. Damit sollen Sicherheitssysteme ausgetrickst werden. Und im Spreewald ist eine erste Wasserstraße wieder frei. Grund der Sperrung war der massive Befall mit dem Eichenprozessionsspinner. Der Poolstrom von der Spree bis zum Krausnicker Strom ist wieder befahrbar. Paddler und Kahnfahrer können nun wieder eine Rundtour bei Schleppzig fahren. Umweltministerin Mittelstädt sagt, der Forstbetrieb arbeitet mit Hochdruck. Weitere Wasserwege sollen bald folgen. Die Behörden prüfen die betroffenen Gewässer intensiv. Touristen und Anwohner sollen die Kennzeichnungen unbedingt beachten.
2: Und jetzt kompetent und zuverlässig das Wetter hier bei uns in Berlin und Brandenburg. Ein Mix aus Sonne und Wolken. Es kann lokal aber auch mal kräftig regnen oder auch gewittern. Temperaturen 28 bis 31 Grad aktuell. Morgen am Freitag auch da kann mal ein bisschen Schauer dabei sein. Es bleibt aber weiterhin schwülwarm bei 28 bis 30 Grad.
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2: 20 Minuten mehr, 100 Stadtring Richtung Treptow zwischen Detmolder Straße und Sachsendamm. Hier Feierabendverkehr. Außerdem A100 Stadtring Richtung Wedding. Hier stehen sie auch 10 Minuten mehr zwischen Innsbrucker Platz und Schmargendorf. Wenn Sie was gesehen haben, Staus oder auch Blitzer, gerne melden 08079 89 99. Kommen Sie gut und sicher an.
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0: Liebe gibt nie auf. Sarah Engel zusammen mit DJ Herzbeat. Hier ist Schlagerradio, hör auf dein Herz. Und es ist wieder warm, die Hitze rollt wieder zu uns nach Deutschland und wir wollen uns abkühlen. Und es gibt so neue Sommertrends, vor allem Getränke. Norman hat ja heute früh schon erzählt, er mag gerne Cosmopolitan trinken. Und Inke hat da aber gesagt, hey, das ist aber nicht mehr so in.
1: Der italienische Klassiker steht jetzt im Mittelpunkt, die Bicicletta.
2: Was ist denn das?
1: Der Name bedeutet übersetzt Fahrrad und der Drink ist eine Mischung aus trockenem Weißwein, Campari, etwas Soda, Eiswürfeln und einer Orangenscheibe. Eigentlich so erfrischend eher, ne?
2: Gut, Campari macht das Ding auch schon wieder bitter, ne?
1: Ja, eigentlich schon, ne? Das mit ist einem, halt irgendwie
2: mit einem Wein,
1: beliebt.
2: Also Wein und Campari reingeschüttet.
1: Genau, so in der Art. Soll aber ziemlich erfrischend sein. Und was noch im Trend ist, ist der Blue Spritz. Sieht aus wie der Aperol Spritz, aber in blau. Sieht eigentlich ganz cool aus.
2: Mit Curaçao wahrscheinlich, oder?
1: Tonic Water ist da wohl drin. Und Golden Rosemary.
2: Aha.
1: Und Mangosaft.
2: Naja.
0: Da bleib ich doch lieber bei meinem Mojito oder Lillet. Das sind nämlich meine Lieblingsgetränke. Und bei Ihnen, was ist da? Inka und Norman aus dem Schlagerradio. Morgen hören Sie morgen früh wieder hier. Ab 5.

0: Kurz vor sieben, guten Abend. Hier ist Schlagerradio, hör auf dein Herz. Gerade noch gehört von Inka und Norman aus dem Schlagerradio morgen so ein schönes Sommergetränk. Ich hoffe, das genießen Sie auch vielleicht gerade und entspannen so ein bisschen zu Hause oder unterwegs. Egal wo, wir sind bei Ihnen. Und ich freue mich auf die nächste Stunde mit Ihnen. Wolfgang Petri habe ich dabei und unsere Hymne Schlagerradio zusammen mit Mitch Keller. Hör auf dein Herz. Gleich nach sieben.
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15: Ich bin Marvin Standke. Die CDU in Berlin legt zu, dank ihres neuen Spitzenkandidaten Stefan Evers. Das zeigt der aktuelle Berlin-Trend von Infratest DIMAP für die ARD. Bei einer Wahl käme die CDU jetzt auf 20%. Stärkste Kraft bliebe aber die Linke mit 22. 77% finden den Wechsel von Kai Wegner richtig. Er war nach falschen Angaben zum Stromausfall im Januar abgestürzt. Bei einer Direktwahl läge Evers vorn mit 11%. Dahinter folgen Erab von der Linken und Krach von der SPD. Den Senat wünschen sich die meisten unter Führung der Linken. Sicher bei ihrer Wahlentscheidung ist sich aber knapp nur die Hälfte. Die Berlin-Wahl ist in knapp 9 Wochen. Die Bundesregierung geht härter gegen Steuerbetrüger vor. Finanzminister Klingbeil und Justizministerin Hubig haben das heute so angekündigt. Geplant ist ein neues Zentrum gegen Steuer- und Finanzkriminalität. Dort sollen Analyse, Ermittlung und Verfolgung künftig gebündelt werden. Das betrifft vor allem Geldwäsche und Steuerbetrug. Auch die Selbstanzeige soll strenger geregelt werden. Sie führt künftig nicht mehr automatisch zur Straffreiheit. Kriminelle sollen sich nicht länger einfach freikaufen können. Bei besonders schweren Fällen drohen zudem höhere Strafen. In Neuseeland gab es ein schweres Erdbeben.
12: Die Stärke betrug 5,9, meldet der Nationale Katastrophenschutz. Betroffen war die Südinsel des Landes. Das Zentrum lag in der Region Fjordland. Die Gegend ist dünn besiedelt, aber bei Touristen beliebt. Es gab mehrere Nachbeben. Über Opfer oder Schäden war zunächst nichts bekannt. Eine Tsunami-Warnung wurde später wieder aufgehoben. Neuseeland wird immer wieder von Erdbeben erschüttert. 2011 wurde Christchurch schwer beschädigt. Damals starben 185 Menschen. Ulrike Klein, Redaktion.
15: Und wer seinen Vertrag im Fitnessstudio kündigen will, hat es künftig leichter. Online-Kündigungen dürfen nicht erschwert werden. Das entschied der Bundesgerichtshof in Karlsruhe. Verbraucherschützer hatten dagegen geklagt. Eine Studiokette bot auf der Kündigungsseite eine Abo-Pause an. Das ist laut BGH nicht zulässig. Die Seite darf nur Kündigungsangaben enthalten. Verbraucherschützer begrüßten das Urteil deutlich. Wer kündigen wolle, müsse das auch können, ohne Ablenkung, ohne Umwege und ohne Tricks.
0: Und jetzt kompetent und zuverlässig das Wetter hier bei uns in Berlin und Brandenburg. Die Schlager-Radio-Wetter-Reporter melden in Berlin mit seinem Alex 29 Grad, Eberswalde am Zoo 28, Frankfurt oder am Oderturm 29, Cottbus am Rathaus mit 29, Potsdam im holländischen Viertel und Brandenburg am Dom, da haben wir auch so um die 29 Grad. Ansonsten heute ein Mix aus Sonne und Wolken. Es kann zwischendurch mal ein bisschen Regen geben oder auch Gewitter. Morgen am Freitag der Schlager-Radio-Wetter-Trend. Hier und da ein bisschen bewölkt. Auch Gewitter kann lokal dabei sein. Es bleibt weiterhin schwül warm bei 28 bis 30 Grad.
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0: A100 Stadtring Richtung Wedding zwischen Innsbrucker Platz und Schmargendorf. Hier Feierabendverkehr, aktuell 10 Minuten Zeitverlust. Außerdem stockenden Verkehr auf der A10 westlicher Berliner Ring in Richtung Dreieck Werder zwischen Potsdam Nord und Vöben. Hier 10 Minuten Stau. Wenn Sie was gesehen haben, Stausblitzer, gerne melden 08079 89 99. Kommen Sie gut an.
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0: Na, endlich Feierabend. Ich hoffe, Sie genießen Ihren Abend. Gleich mit Wolle Petri, 7 Tage, 7 Nächte. Und jetzt unsere Hymne mit Mitch.

Sieben Tage, sieben Nächte, ein echter Klassiker zum Abend. Hier Schlagerradio, hör auf dein Herz, einen ruhigen wünsche ich Ihnen bei uns in Berlin und Brandenburg. Und hier sind Grüße reingekommen an der 08079 89 99. Die liebe Larissa grüßt heute die Mama. Beide entspannen nämlich heute in Wedding in Berlin und gehen jetzt schön essen und hören gemeinsam Schlagerradio. Ist das nicht schön? Und alle Geburtstagskinder heute bei uns in Berlin und Brandenburg, alles Gute.

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Zeit. Chris Kronauer und mega guten Abend. Hier ist Schlagerradio, hör auf dein Herz. Es gibt ja immer so Mutproben, gerade so bei Jugendlichen. Ne? Früher gab es das in meiner Zeit überhaupt gar nicht. Ich finde, das ist aber mittlerweile so zum Trend geworden. Finde ich ja furchtbar. Und dann gibt es aber auch schlechte Ideen einfach. Zwei Männer sind nämlich in Baden-Württemberg nachts auf einen rund 40 Meter hohen Funkmast geklettert. Ohne Sicherung natürlich. Oben angekommen war der Mut dann einfach weg und sie haben sich einfach nicht mehr getraut, runterzugehen. Ja, und am Ende, da musste die Feuerwehr mit 43 Einsatzkräften anrücken und die beiden retten. Zum Glück ist da niemand verletzt worden, aber irgendwie hat man das Gefühl, dass solche Mutproben gerade immer häufiger werden. Ganz ehrlich, wer doch einfach Adrenalin sucht, der findet bestimmt noch eine Idee, bei der am Ende nicht gleich die Feuerwehr ausrücken muss. Also weg mit

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5: Ich bin Marvin Standke. In Berlin ist der Bezirk Charlottenburg-Wilmersdorf besonders betroffen vom giftigen Eichen-Prozessionsspinner. Hier gibt es mit 18.000 Bäumen mehr Eichen als in jedem anderen Berliner Bezirk. Jetzt will der Berliner Senat Bezirke künftig stärker bei der Bekämpfung der Raupe unterstützen. Die Umweltverwaltung soll die Planung und Koordinierung übernehmen. Die Umsetzung bleibt aber Aufgabe der Bezirke. Dafür sollen sie künftig auch mehr Geld erhalten. Ziel ist, dass die neuen Regelungen bis Anfang 2027 greifen. Die Kassenärztliche Vereinigung Brandenburg sucht per Werbekampagne neue Hausärzte für Frankfurt/Oder. Wer eine Praxis eröffnet, bekommt bis zu 55.000 Euro Förderung. Grund: die ärztliche Versorgung liegt unter 90%. Weitere Praxisschließungen stehen bevor. Die Zahl der Ladendiebstähle in Berlin steigt leicht. Im ersten Halbjahr gab es über 16.500 Fälle. Die Polizei spricht von einem Massenphänomen. Besonders organisierte Täter nutzen präparierte Taschen. Auch Rollkoffer kommen häufig zum Einsatz. Damit sollen Sicherheitssysteme ausgetrickst werden. Und im Spreewald ist eine erste Wasserstraße wieder frei. Grund der Sperrung war der massive Befall mit dem Eichenprozessionsspinner. Der Poolstrom von der Spree bis zum Krausnicker Strom ist wieder befahrbar. Paddler und Kahnfahrer können nun wieder eine Rundtour bei Schleppzig fahren. Umweltministerin Mittelstädt sagt, der Forstbetrieb arbeitet mit Hochdruck. Weitere Wasserwege sollen bald folgen. Die Behörden prüfen die betroffenen Gewässer intensiv. Touristen und Anwohner sollen die Kennzeichnungen unbedingt beachten.
6: Und jetzt kompetent und zuverlässig das Wetter hier bei uns in Berlin und Brandenburg. Ein Mix aus Sonne und Wolken. Es kann lokal aber auch mal kräftig regnen oder auch gewittern. Temperaturen 28 bis 31 Grad aktuell. Morgen am Freitag auch da kann mal ein bisschen Schauer dabei sein. Es bleibt aber weiterhin schwülwarm bei 28 bis 30 Grad.
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6: A100 Stadtring Richtung Wedding zwischen Innsbrucker Platz und Schmargendorf. Hier Feierabendverkehr, aktuell 10 Minuten Zeitverlust. Außerdem stockenden Verkehr auf der A10 westlicher Berliner Ring in Richtung Dreieck Werder zwischen Potsdam Nord und Vöbeln. Hier 10 Minuten Stau. Wenn Sie was gesehen haben, Stausblitzer, gerne melden 08079 89 99. Kommen Sie gut an.
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0: Der 16. Juli. Es ist Donnerstagabend mit Marianne Rosenberg. Hier ist Schlagerradio. Hör auf dein Herz. Und ich muss jetzt mal ein dickes Lob aussprechen an alle Rettungssanitäter, Feuerwehr, alle, die uns Menschen irgendwie helfen. Ich bin gestern an einem Unfall vorbeigefahren und da habe ich gleich wieder Gänsehaut bekommen und dachte mir so, oh mein Gott, aber wie schnell einfach die Rettungssanitäter vor Ort waren und uns helfen. Deswegen dickes Dankeschön. Das ist, glaube ich, ein echt nicht leichter Job und deswegen danke, dass ihr immer so fleißig für uns da seid und uns auch Leben rettet.
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1: Ich bin Marvin Standke. Die Bundesregierung geht härter gegen Steuerbetrüger vor. Finanzminister Klingbeil und Justizministerin Hubig haben das heute so angekündigt. Geplant ist ein neues Zentrum gegen Steuer- und Finanzkriminalität. Dort sollen Analyse, Ermittlung und Verfolgung künftig gebündelt werden. Das betrifft vor allem Geldwäsche und Steuerbetrug. Auch die Selbstanzeige soll strenger geregelt werden. Sie führt künftig nicht mehr automatisch zur Straffreiheit. Kriminelle sollen sich nicht länger einfach freikaufen können. Bei besonders schweren Fällen drohen zudem höhere Strafen. Deutschland und Algerien wollen eine Wasserstoffpipeline gemeinsam vorantreiben.
2: Auch Italien ist an dem Projekt beteiligt. Das sagte Kanzler Merz in Berlin. Er traf dort Algeriens Präsidenten Tebboune. Der nannte es ein Leuchtturmprojekt. Es spiele eine wichtige Rolle für erneuerbare Energien. Beide betonten den Willen zu engeren Wirtschaftsbeziehungen. Ziel ist der Wasserstoffimport per Pipeline. Algerien und Tunesien sollen Italien, Österreich und Deutschland beliefern. Dafür muss ein bestehender Korridor ausgebaut werden. Ulrike Klein, Redaktion.
1: Bundesumweltminister Schneider warnt vor Wasserkonflikten in Deutschland. Das Thema werde bisher unterschätzt, sagte er dem Spiegel. Deutschland sei bislang wasserreich, doch das ändere sich. Künftig drohten auch hier ernsthafte Konflikte ums Wasser. Das Risiko sei regional unterschiedlich hoch. In Berlin beispielsweise hänge die Wasserversorgung stark von der Spree ab. Dort werde künftig aber weniger Wasser ankommen. Grund: der Lausitzer Braunkohletagebau liefert bald kein Wasser mehr. Schneider fordert, Wasser stärker in der Fläche zu halten. Auch Versickerung solle stärker gefördert werden. Zudem müsse man sparsamer mit Wasser umgehen, besonders in wasserintensiven Industrien. Und wer seinen Vertrag im Fitnessstudio kündigen will, hat es künftig leichter. Online-Kündigungen dürfen nicht erschwert werden. Das entschied der Bundesgerichtshof in Karlsruhe. Verbraucherschützer hatten dagegen geklagt. Eine Studiokette bot auf der Kündigungsseite eine Abo-Pause an. Das ist laut BGH nicht zulässig. Die Seite darf nur Kündigungsangaben enthalten. Verbraucherschützer begrüßten das Urteil deutlich. Wer kündigen wolle, müsse das auch können, ohne Ablenkung, ohne Umwege und ohne Tricks. 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Das Wetter bei uns in Berlin und Brandenburg. Nur wenige Wolken, meist trocken, nur selten noch Schauer oder Gewitter möglich. Die Tiefstwerte 20 bis 15 Grad. Und der Schlagerradio-Wetter-Trend sagt erst trocken, dann gibt es Wolken und auch immer wieder Schauer. 27 bis 30 Grad die Maxi-Werte.
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4: Hallo und wieder herzlich willkommen mit den Erinnerungen an Kultschlager wie Die Liebe bleibt aus dem Jahr 1989 mit Klaus Lage und Bent.

Schlagerradio, die 80er, 90er Show mit Nena und ihrem neue Deutsche Welle Hit von 1984. Irgendwie, irgendwo, irgendwann. Geschrieben von den Bandmitgliedern Uwe Fahrenkrug Petersen und Carlo Karges. Auch die englischsprachige Version war sehr erfolgreich. Any Place, Anywhere, Anytime. 2002 nahm Nena den Titel für das Album 20 Jahre Nena auf. In der neuen Version des Liedes wurde der deutsche Text mit dem englischen kombiniert, zusammen mit der britischen Sängerin Kim Wilde. Nena und Kim Wilde traten 2003 mehrmals zusammen auf, um die Single in verschiedenen Fernsehsendungen zu promoten. Sie führten das Lied während Nenas Konzert im Oktober 2002 in Frankfurt am Main und bei einem gemeinsamen Konzert im Dezember 2014 in den Niederlanden auf. Das Lied Irgendwie, Irgendwo, Irgendwann erreichte 1984 Platz 3 in den deutschen Charts. Die Neuauflage platzierte sich darüber hinaus 2 Wochen an der Chartspitze der deutschen Airplay-Charts. In Österreich wurde Any Place, Anywhere, Anytime zum 2. Nummer-1-Hit nach 99 Luftballons. Eine Erfolgsgeschichte des deutschen Schlagers. Die schrieb auch Howard Carpendale, unter anderem mit der Frage: Wie frei willst du sein? Zusammen.

Arriradio, die 80er, 90er Show mit dem wohl bekanntesten Song der Rockmusikgruppe Keimzeit. Geschrieben in den 1980er Jahren vom Frontmann Norbert Leisegang, aber offiziell als Single veröffentlicht erst 1993 als Auskopplung vom Album Bunte Scherben. Jetzt geht's mit Mary Rose einmal um die Welt.

Schlagerradio, die 80er, 90er Show mit einem Kulthit von Stefan Waggershausen und Alice. Zu nah am Feuer aus dem Jahr 1984. Es ist jetzt 2 Jahre her, als die Olympischen Sommerspiele in Paris stattfanden. Vom 26. Juli bis zum 11. August 2004. Es war einfach sensationell, unvergesslich. Weltberühmte Pariser Wahrzeichen dienten als spektakuläre Wettkampfstätten. Beachvolleyball am Eiffelturm, Reiten im Schloss von Versailles und die Eröffnungsfeier als Bootsparade auf der Seine. Ich war damals hingerissen von meiner Lieblingsstadt Paris. Aber 40 Jahre zurück, im Jahr 1984, fanden die Olympischen Sommerspiele in Los Angeles statt. Die Veranstalter haben damals die Effektkisten Hollywoods leer gemacht. Zur Eröffnung spielen 750 Musiker Dixieland, Swing und Jazz. Fallschirmspringer schweben ins Stadion. 25.000 Tauben fliegen hoch, Ballons folgen ihnen. An 100 Konzertflügeln wird musiziert und ein Mann fliegt ins Stadion, in dessen Rucksack ein Düsenantrieb eingebaut ist. Olympische Sommerspiele 1984. In diesem Jahr sang Juliane Werding Nacht voll Schatten.

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5: Komm, wir gehen einfach gleich rein. Na, du da im Radio?
6: Hey, was ist denn hier los?
5: Ich hab meine Freunde mitgebracht.
6: Tja, und was wollt ihr hier?
7: Wir wollen uns beschweren.
6: Wieso? Was hab ich denn falsch gemacht?
5: Ich spiel doch immer das Lied von dem, der singt, was er alles mag.
6: Na und?
8: Jetzt wollen wir auch mal singen, was Kinder mögen.
6: Prima, dann mal los.
5: Ich mag

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0: Und gleich geht es weiter mit Ute Freudenberg und ihrer Jugendliebe. Roland Kaiser ist dabei und Peter Schilling ist mit Major Tom völlig losgelöst.
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2: Ich bin Marvin Standke. Die Bundesregierung geht härter gegen Steuerbetrüger vor. Finanzminister Klingbeil und Justizministerin Hubig haben das heute so angekündigt. Geplant ist ein neues Zentrum gegen Steuer- und Finanzkriminalität. Dort sollen Analyse, Ermittlung und Verfolgung künftig gebündelt werden. Das betrifft vor allem Geldwäsche und Steuerbetrug. Auch die Selbstanzeige soll strenger geregelt werden. Sie führt künftig nicht mehr automatisch zur Straffreiheit. Kriminelle sollen sich nicht länger einfach freikaufen können. Bei besonders schweren Fällen drohen zudem höhere Strafen. Deutschland und Algerien wollen eine Wasserstoffpipeline gemeinsam vorantreiben.
3: Auch Italien ist an dem Projekt beteiligt. Das sagte Kanzler Merz in Berlin. Er traf dort Algeriens Präsidenten Tebboune. Der nannte es ein Leuchtturmprojekt. Es spiele eine wichtige Rolle für erneuerbare Energien. Beide betonten den Willen zu engeren Wirtschaftsbeziehungen. Ziel ist der Wasserstoffimport per Pipeline. Algerien und Tunesien sollen Italien, Österreich und Deutschland beliefern. Dafür muss ein bestehender Korridor ausgebaut werden. Ulrike Klein, Redaktion.
2: Bundesumweltminister Schneider warnt vor Wasserkonflikten in Deutschland. Das Thema werde bisher unterschätzt, sagte er dem Spiegel. Deutschland sei bislang wasserreich, doch das ändere sich. Künftig drohten auch hier ernsthafte Konflikte ums Wasser. Das Risiko sei regional unterschiedlich hoch. In Berlin beispielsweise hänge die Wasserversorgung stark von der Spree ab. Dort werde künftig aber weniger Wasser ankommen. Grund: der Lausitzer Braunkohletagebau liefert bald kein Wasser mehr. Schneider fordert, Wasser stärker in der Fläche zu halten. Auch Versickerung solle stärker gefördert werden. Zudem müsse man sparsamer mit Wasser umgehen, besonders in wasserintensiven Industrien. Und wer seinen Vertrag im Fitnessstudio kündigen will, hat es künftig leichter. Online-Kündigungen dürfen nicht erschwert werden. Das entschied der Bundesgerichtshof in Karlsruhe. Verbraucherschützer hatten dagegen geklagt. Eine Studiokette bot auf der Kündigungsseite eine Abo-Pause an. Das ist laut BGH nicht zulässig. Die Seite darf nur Kündigungsangaben enthalten. Verbraucherschützer begrüßten das Urteil deutlich. Wer kündigen wolle, müsse das auch können, ohne Ablenkung, ohne Umwege und ohne Tricks. 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Das Wetter bei uns in Berlin und Brandenburg. Nur wenige Wolken, meist trocken, nur selten noch Schauer oder Gewitter möglich. Die Tiefstwerte 20 bis 15 Grad. Und der Schlagerradio-Wetter-Trend sagt erst trocken, dann gibt es Wolken und auch immer wieder Schauer. 27 bis 30 Grad die Maxi-Werte.
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4: Hallo, ja, der Musiker Rüdiger Schulz spielte in seiner Jugend Songs von Deep Purple. Daher der Name Purple Schulz und verliebte Jungs von 1985.

Schlagerradio, die 80er, 90er Show mit Mario Jordan und seinem Kulthit Welch ein Tag von 1992. Ich möchte noch einmal kurz über den Interpreten etwas sagen, der im Jahr 2010 mit nur 60 Jahren verstorben ist. Mario Jordan hieß eigentlich Mario Lehner, studierte zunächst Germanistik, wurde aber später Berufsmusiker. 1966 gründete er mit Hans Bialas und Mike Huber seine erste Beatband, Three for Sale, inspiriert von Beatles for Sale. 1971 gründete er mit Mike Huber die Band Zauberberg, die 39 Jahre bestand. Konstantin Wecker war kurzzeitig Mitglied der Band. 1978 war Mario Lehner Sänger des Rockrequiems in München und war mit dem Schlager Gib mir mehr davon in einigen Hitparaden notiert. Unter dem Pseudonym Mario Jordan erreichte er dann 1992 mit dem Lied Welch ein Tag in den deutschen Singlecharts Platz 7. Auf der B-Seite der Single war eine englischsprachige Version des Liedes unter dem Titel A Lovely Day. Übrigens wurde das Lied auch für eine Bierwerbung verwendet, für Diebels Alt. 1992 erhielt Mario Jordan die goldene Stimmgabel. Jetzt hören wir einen Weltstar, der auch in deutscher Sprache

Schlagerradio, die 80er, 90er Show mit der Gruppe Wind und einem Disco-Song von 1996, Mach mich an, Coco Jumbo. Coco Jumbo ist ein Lied der deutschen Eurodance-Gruppe Mr. President. Die Gruppe besteht aktuell aus Franzi, Lazy D und Lady Dunny. Weiter geht's mit Herwig Mitteregger. Er wünscht sich, es wäre wieder mal Sommer im Song von 1985, immer mehr.

Schlagerradio, die 80er, 90er Show. Und das war, völlig losgelöst, Major Tom von Peter Chilling aus dem Jahr 1982. Ein Jahr später, also 1983, wurde eine Version in englischer Sprache in Amerika veröffentlicht und erreichte damit internationale Popularität. Damit gilt Peter Chilling als einer der erfolgreichsten Interpreten der neuen deutschen Welle. Die fiktive Person des Major Tom wurde 1969 von David Bowie in seinem Song Space Oddity erschaffen und auch von diversen anderen Sängern und Bands beschrieben. Das Thema der Songs ist das gleiche. Major Tom ist ein Astronaut, der die Erde beobachtet, nachdem klar ist, dass er nie mehr zur Erde zurückkehren wird. Insgesamt verkaufte sich die Single weltweit über 6 Millionen Mal. Nach 41 Jahren erreichte das Lied erneut die Top 10 der deutschen Singlecharts. Und weiter geht's mit Andreas Martin, Samstagnacht in der Stadt.

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0: Ja, liebe Schlagerfreunde, das waren sie wieder, die Kulthits der 80er und 90er Jahre. Gerne wieder am nächsten Sonntag von 14 bis 18 Uhr hier bei Schlagerradio. Da könnten wir uns schon am kommenden Samstag wieder hören mit den Evergreens Agogo von 9 bis 10. Jetzt wünsche ich Ihnen einen schönen Abend und sage Tschüss, Ihr Bert B.
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2: Ich bin Marvin Standke und das war der Tag. Die Bundesregierung geht härter gegen Steuerbetrüger vor. Finanzminister Klingbeil und Justizministerin Hubich haben das heute so angekündigt. Geplant ist ein neues Zentrum gegen Steuer- und Finanzkriminalität. Dort sollen Analyse, Ermittlung und Verfolgung künftig gebündelt werden. Das betrifft vor allem Geldwäsche und Steuerbetrug. Auch die Selbstanzeige soll strenger geregelt werden. Sie führt künftig nicht mehr automatisch zur Straffreiheit. Kriminelle sollen sich
1: in der Welt.
2: Ich bin Marvin Standke und das war der Tag. Die Bundesregierung geht härter gegen Steuerbetrüger vor. Finanzminister Klingbeil und Justizministerin Hubich haben das heute so angekündigt. Geplant ist ein neues Zentrum gegen Steuer- und Finanzkriminalität. Dort sollen Analyse, Ermittlung und Verfolgung künftig gebündelt werden. Das betrifft vor allem Geldwäsche und Steuerbetrug. Auch die Selbstanzeige soll strenger geregelt werden. Sie führt künftig nicht mehr automatisch zur Straffreiheit. Kriminelle sollen sich nicht länger einfach freikaufen können. Bei besonders schweren Fällen drohen zudem höhere Strafen. Unionsfraktionschef Jens Spahn und sein Mann Daniel Funke sind Eltern geworden. Ihr Sohn kam mit Hilfe einer Leihmutter in den USA zur Welt. In Deutschland ist das verboten. Damit gerät Spahn in die Kritik, da seine Partei Leihmutterschaften strikt ablehnt. Zuletzt noch beim CDU-Parteitag im Februar. Kritiker sprechen von Doppelmoral und verweisen auf alte Zitate Spahns gegen solche Verfahren. Spahn selbst hatte allerdings schon vor Jahren einen Kinderwunsch geäußert. Und wer seinen Vertrag im Fitnessstudio kündigen will, hat es künftig leichter. Online-Kündigungen dürfen nicht erschwert werden. Das entschied der Bundesgerichtshof in Karlsruhe. Verbraucherschützer hatten dagegen geklagt. Eine Studiokette bot auf der Kündigungsseite eine Abo-Pause an. Das ist laut BGH nicht zulässig. Die Seite darf nur Kündigungsangaben enthalten. Verbraucherschützer begrüßten das Urteil deutlich. Wer kündigen wolle, müsse das auch können, ohne Ablenkung, ohne Umwege und ohne Tricks. 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Das Wetter bei uns in Berlin und Brandenburg. Nur wenige Wolken, meist trocken, nur selten noch Schauer oder Gewitter möglich. Die Tiefstwerte 20 bis 15 Grad. Und der Schlagerradio-Wetter-Trend sagt erst trocken, dann gibt es Wolken und auch immer wieder Schauer. 27 bis 30 Grad die Maxi-Werte.
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1: Ich bin Marvin Standke und das war der Tag. Die Bundesregierung geht härter gegen Steuerbetrüger vor. Finanzminister Klingbeil und Justizministerin Hubich haben das heute so angekündigt. Geplant ist ein neues Zentrum gegen Steuer- und Finanzkriminalität. Dort sollen Analyse, Ermittlung und Verfolgung künftig gebündelt werden. Das betrifft vor allem Geldwäsche und Steuerbetrug. Auch die Selbstanzeige soll strenger geregelt werden. Sie führt künftig nicht mehr automatisch zur Straffreiheit. Kriminelle sollen sich nicht länger einfach freikaufen können. Bei besonders schweren Fällen drohen zudem höhere Strafen. Unionsfraktionschef Jens Spahn und sein Mann Daniel Funke sind Eltern geworden. Ihr Sohn kam mit Hilfe einer Leihmutter in den USA zur Welt. In Deutschland ist das verboten. Damit gerät Spahn in die Kritik, da seine Partei Leihmutterschaften strikt ablehnt. Zuletzt noch beim CDU-Parteitag im Februar. Kritiker sprechen von Doppelmoral und verweisen auf alte Zitate Spahns gegen solche Verfahren. Spahn selbst hatte allerdings schon vor Jahren einen Kinderwunsch geäußert. Und wer seinen Vertrag im Fitnessstudio kündigen will, hat es künftig leichter. Online-Kündigungen dürfen nicht erschwert werden. Das entschied der Bundesgerichtshof in Karlsruhe. Verbraucherschützer hatten dagegen geklagt. Eine Studiokette bot auf der Kündigungsseite eine Abo-Pause an. Das ist laut BGH nicht zulässig. Die Seite darf nur Kündigungsangaben enthalten. Verbraucherschützer begrüßten das Urteil deutlich. Wer kündigen wolle, müsse das auch können, ohne Ablenkung, ohne Umwege und ohne Tricks. 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Das Wetter bei uns in Berlin und Brandenburg. Nur wenige Wolken, meist trocken, nur selten noch Schauer oder Gewitter möglich. Die Tiefstwerte 20 bis 15 Grad. Und der Schlagerradio-Wetter-Trend sagt erst trocken, dann gibt es Wolken und auch immer wieder Schauer. 27 bis 30 Grad die Maxi-Werte.
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1: Ich bin Marvin Standke und das wird der Tag. Bundeskanzler Merz nimmt heute an der Sitzung des deutsch-französischen Verteidigungs- und Sicherheitsrats teil. Treffpunkt ist der Flieger Horst Nöwenich. Der Flieger Horst Nöwenich ist ein bedeutender Militärflugplatz der deutschen Luftwaffe, etwa 30 Kilometer westlich von Köln. Dabei sind auch die Außen- und Verteidigungsminister beider Länder. Den Vorsitz führen Merz und der französische Präsident gemeinsam. Im Mittelpunkt stehen außen- und sicherheitspolitische Themen. Auch die strategische Zusammenarbeit beider Länder wird besprochen. Später findet auch der deutsch-französische Ministerrat statt. Am Nachmittag ist eine gemeinsame Pressekonferenz geplant. Und heute ist das informelle Treffen der Justiz- und Innenminister der EU. Es dient dazu, politische Positionen abzustimmen, Kompromisse vorzubereiten und aktuelle Herausforderungen zu besprechen. Nach Angaben des Rats der EU stehen insbesondere Themen wie Migration, Asyl, innere Sicherheit oder die aktuelle Sicherheitslage auch in Bezug auf Cybersicherheit an. Und bei der Tour de France steht heute die 13. Etappe an. Die Fahrer rollen von Dole nach Belfort in Ostfrankreich. Auf 205 Kilometern warten dann mehrere Anstiege. Die Strecke könnte Ausreißern und Kletterspezialisten gute Chancen bieten. 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Das Wetter bei uns in Berlin und Brandenburg. Nur wenige Wolken, meist trocken, nur selten noch Schauer oder Gewitter möglich. Die Tiefstwerte 20 bis 15 Grad. Und der Schlagerradio-Wetter-Trend sagt erst trocken, dann gibt es Wolken und auch immer wieder Schauer. 27 bis 30 Grad die Maxi-Werte.
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2: Ich bin Marvin Standke und das wird der Tag. Bundeskanzler Merz nimmt heute an der Sitzung des deutsch-französischen Verteidigungs- und Sicherheitsrats teil. Treffpunkt ist der Flieger Horst Nöwenig. Der Flieger Horst Nöwenig ist ein bedeutender Militärflugplatz der deutschen Luftwaffe, etwa 30 Kilometer westlich von Köln. Dabei sind auch die Außen- und Verteidigungsminister beider Länder. Den Vorsitz führen Merz und der französische Präsident gemeinsam. Im Mittelpunkt stehen außen- und sicherheitspolitische Themen. Auch die strategische Zusammenarbeit beider Länder wird besprochen. Später findet auch der deutsch-französische Ministerrat statt. Am Nachmittag ist eine gemeinsame Pressekonferenz geplant. Und heute ist das informelle Treffen der Justiz- und Innenminister der EU. Es dient dazu, politische Positionen abzustimmen, Kompromisse vorzubereiten und aktuelle Herausforderungen zu besprechen. Nach Angaben des Rats der EU stehen insbesondere Themen wie Migration, Asyl, innere Sicherheit oder die aktuelle Sicherheitslage auch in Bezug auf Cybersicherheit an. Und bei der Tour de France steht heute die 13. Etappe an. Die Fahrer rollen von Dole nach Belfort in Ostfrankreich. Auf 205 Kilometern warten dann mehrere Anstiege. Die Strecke könnte Ausreißern und Kletterspezialisten gute Chancen bieten. 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Das Wetter bei uns in Berlin und Brandenburg. Nur wenige Wolken, meist trocken, nur selten noch Schauer oder Gewitter möglich. Die Tiefstwerte 20 bis 15 Grad. Und der Schlagerradio-Wetter-Trend sagt erst trocken, dann gibt es Wolken und auch immer wieder Schauer. 27 bis 30 Grad die Maxi-Werte.
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1: Ich bin Marvin Standke und das wird der Tag. Bundeskanzler Merz nimmt heute an der Sitzung des deutsch-französischen Verteidigungs- und Sicherheitsrats teil. Treffpunkt ist der Flieger Horst Nöwenich. Der Flieger Horst Nöwenich ist ein bedeutender Militärflugplatz der deutschen Luftwaffe, etwa 30 Kilometer westlich von Köln. Dabei sind auch die Außen- und Verteidigungsminister beider Länder. Den Vorsitz führen Merz und der französische Präsident gemeinsam. Im Mittelpunkt stehen außen- und sicherheitspolitische Themen. Auch die strategische Zusammenarbeit beider Länder wird besprochen. Später findet auch der deutsch-französische Ministerrat statt. Am Nachmittag ist eine gemeinsame Pressekonferenz geplant. Und heute ist das informelle Treffen der Justiz- und Innenminister der EU. Es dient dazu, politische Positionen abzustimmen, Kompromisse vorzubereiten und aktuelle Herausforderungen zu besprechen. Nach Angaben des Rats der EU stehen insbesondere Themen wie Migration, Asyl, innere Sicherheit oder die aktuelle Sicherheitslage auch in Bezug auf Cybersicherheit an. Und bei der Tour de France steht heute die 13. Etappe an. Die Fahrer rollen von Dole nach Belfort in Ostfrankreich. Auf 205 Kilometern warten dann mehrere Anstiege. Die Strecke könnte Ausreißern und Kletterspezialisten gute Chancen bieten. 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Das Wetter bei uns in Berlin und Brandenburg. Nur wenige Wolken, meist trocken, nur selten noch Schauer oder Gewitter möglich. Die Tiefstwerte 20 bis 15 Grad. Und der Schlagerradio-Wetter-Trend sagt erst trocken, dann gibt es Wolken und auch immer wieder Schauer. 27 bis 30 Grad die Maxi-Werte.
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